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Wenn du gut aufpasst hast, weißt du genau, was du jetzt zum Tun hast. Ja? 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

0: Por... Ja, grüß Gott. Entschuldigung. Ich glaube, ich bin ein bisschen arg an Ihr Auto. Na, komm.
1: 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Die Mutter ist von meinem Schulkamerad, die kenn ich doch genau. Na glotz ich an mein Busle nah, das kommt mir komisch vor. Ich hab doch vor dem Trottwar geparkt und wenn ich es jetzt rechts sehe, steht also das Hinterteil von meinem Busle gerade noch 10 cm weg von meinem Garten da. 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Mensch, das gibt mir der Blues, Martin spielen.

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1: die Frau hat recht. Die ist tatsächlich ein bisschen, bloß ein bisschen, aber arg.
2: Und dein Auto?
1: Ja.
2: Und dein Auto?
1: Ja, na komm mal.
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0: Aufnahme. Mit dem kleinen bisschen Schwung ist er halt ein bisschen
1: arg?
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0: Und ich wünsche euch alles, alles Gute in die.
1: Ich weiß es nur ganz genau. Damals in dem warmen Sommer. Es war halt große Ferien. 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

Ein Wahnsinn, ein ganz, ganz langsames Teil. Und das heißt, es heißt, da henne Diebe. Ja, das ist jetzt so. Das habe ich mir auch gefragt. Was hat da henne Diebe mit henne zu tun? Da gäbe es natürlich noch die Frage, wenn es mit Henne zum Do hat, sind auch die Henne Henne oder sind sie Dusse? Aber in meinem Fall sind weder die Henne Diebe, noch sind die Henne Dusse. Die Henne sind nämlich Henne im Hinterstall. Aber ich bin nicht bei den Hennen, sondern ich bin hinter sozusagen. Ne? Hinter drüber, hinten drüben. Ne? Also Henne Diebe. Aber Henne Diebe zwischen Henne und Arzt.

gleich in der Diebe. Zwischen Henne und Haas, da geht's ein Fleckle, da strahlt.

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als trage ich mit meinem Mädel. Okay, komm, guckst mal weg. Da brauchst du nicht alles gesehen. Ne? Tennis schlafen und Hasen. Schlafen halt mit offenen Augen, aber sie sehen nichts. Gleich hinter dir bei. Oh, oh. Zwischen Hennen.

zum Schluss vom ersten Teil, dass man wieder ein bisschen runterkomme. Zwei Liebeslieder. Zwei deshalb, weil Doppelgesang erhält besser. Dann ist man auch gleich entschuldigt, wenn man danach irgendwas gesungen hat, was man besser nicht gesungen hätte. Oder einfach vergessen, kann auch sein. Da will man in der Partnerschaft alles richtig machen, schon macht man alles falsch. Ganz schnell. Liebe ist der Platz, wo man im Leben am meisten den Hebel liegt. Man kann schon in der Hochzeitsnacht den Hebel liegen. Das gar nicht merken. Du denkst, du bist der einsamste Mensch von der Welt, dann bist du plötzlich zu zweit. Und damit musst du erst mal fertig werden. Einer der Leute kann schneller zu zweit sein, als jeder für sich ist. Es kann durchaus mal sein, dass man sich zwei findet, die sich gar nicht gesucht haben. Alles möglich. Wenn man schon von vornherein wüsste, wie das einmal wird, dann hätte man sich nicht fragen, was das eigentlich bringt. Mehr ist für eine Zweierbeziehung einfach nicht geschaffen. Für eine Beziehung schon und zwei lange da nicht. Die Hoffnungslosigkeit einer Liebe ist mit einem Navigationsgerät vergleichbar. Ja? Man gibt ein Ziel ein und kommt wo ganz anders raus.

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1: Ja, das ist nicht von der Bund.
0: Ein bisschen gefrotzelt hätten sie schon. Wir standen ruhig da.

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0: Zu Max.
1: Heute ist wieder mal so ein so blöder Tag. Ein Tag, so wie ich ihn überhaupt nicht mag.

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Also das nächste ist ein Stück von einem Typ, der sich in eine Frau verknallt hat, die Heroin gespritzt hat. Und das heißt Age.

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So richtig über den Haufen, der Wirt war hinterher und hat ihn voll verdroschen. 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

Also, komm heim, ein schwäbisches Stück über die Schönheit des Zuhause und wie es doch da woanders auch schön ist, aber doch einfach nicht ganz so schön wie daheim. Komm heim! Eins, zwei, eins, zwei.

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0: Ja, Leute, der schmeckt wirklich gut. Der
1: schmeckt verdammt gut.
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1: Ein Schwäbischer sein.
0: Ein anderer Wein, der ist halt nix.
1: Ah, der Äpfelwein ist auch nicht schlecht.
0: Aus Heilbronn oder aus Laufen. 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
2: Prost. 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Schnick, schnack, mein Schneckle, jeder hat sein Päckle.

Geld gekauft. 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Das ist so schön, ich halt's kaum aus, das ist so schön mit dir. 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

Und kommt wieder mal ein schwarzer Tag. Das ist doch gar nicht schlimm. Da rufst du gleich das Geistle an, Geistle, wo du kennst. Ich komm noch gleich und guck nach, was dir schon wieder fehlt.

0: nice. I don't get it, actually.
1: Ja, wir Schwaben sind die allergeilsten Bringer. Wir sind alle ganz vorne mit dabei. Uns kann wirklich keiner's Wasser reichen. Doch es kann halt nicht alle Schwaben sein.

0: Hallo, Linkmichel.
1: Grüß dich, mein Lieber.
0: Erstmal möchte ich dir herzlich zu 30 Jahre Linkmichel gratulieren. Wir haben ja letztes Jahr eigentlich schon 30 Jahre gemacht, aber das Jahr war ja im Prinzip sozusagen jetzt. Und jetzt kommt ja die Premiere.
1: Jetzt ist die Premiere vom Best of und 30 Jahre Linkmichel. Also ich muss echt sagen, ich kann es selber kaum glauben, 30 Jahre. Ewigkeit.
0: Wie hast du denn jetzt die Auswahl gemacht? Das ist ja eine Fülle von Möglichkeiten, die du in 30 Jahren zusammengebracht hast.
1: Das sind tatsächlich 30 verschiedene abendfüllende Programme und es ist wirklich schwer, weil ich habe zuerst ein Programm zusammengeschrieben, das wäre dann ungefähr 4 Stunden gegangen. Und das musst du dann wieder alles rauskürzen, da musst du wieder alles machen. Und jetzt habe ich halt so kurz, wie ich halt denkt habe und ich glaube, es ist, passt so.
0: Super. Gibt es denn irgendwas, was da ganz besonders am Herzen liegt? Ein ganz spezieller Sketch?
1: Ja, ich habe vor 25 Jahren habe ich mal eine Nummer geschrieben mit der Sharon Stone. Und die spiele ich immer, überall. Okay. Spiel ich, also das ist die Nummer, wo ich am öftesten in meinem ganzen Leben gespielt habe. Ich spiele sie nach wie vor. Das ist toll. Auf der anderen Seite ist natürlich auch ein bisschen schwierig. Nicht, wenn du vor 25 Jahren quasi dein größter Erfolg. Aber die Nummer kommt super. Also die liegt mir. Ja. Das ist die Nummer, die mir am meisten Herzen liegt.
0: Ja, super. Ja. Dann gab es bestimmt auch mal eine Geschichte, die da total in die Hose gegangen ist.
1: Ja, ich war, was, ja, zum Beispiel habe ich mal die grandiose Idee, dass man auf Mallorca auftritt. Am Ballermann.
0: Okay.
1: Grandios. Schwäbische Comedy auf Mallorca.
0: Klasse.
1: Der Jürgen Treffs, der Comedy. Und dann bin ich da tatsächlich auftreten, nachmittags um 4 Uhr. Damals hat man noch so Geigenmikrofone gehabt. Da waren 300-400 Leute drin in dem Laden. Bin auf die Bühne. Das hat keinen interessiert. Null, gar nichts. Hab da 10 Minuten geschwätzt. Null, niemand hat sie interessiert. Hab dann irgendwann gesagt, Leute, so, ich merke, das ist jetzt hier nicht das richtige Ambiente. Bin von der Bühne runter, hat keinen interessiert. Und irgendwann ist der Wirt von dem Laden zu mir hergekommen und hat gemeint, Michael, macht da nichts draus. Sind heute auch 90% Engländer da. Ah, das war das Größte, was ich.
0: Ich glaube, da wäre ich im Boden versunken. Gell? Wenn du weißt ja, die Masse, die grüßt dich und dann passiert gar nichts.
1: Ah, nee, aber du brauchst auf dem Ballermann auch wirklich eine Comedy mal. Also, vor allen Dingen kein Schwäbisch. Das bringt überhaupt
0: nichts. Ja, okay. Wobei man ja denkt, sind fast lauter Schwaben dort, gell? Wenn man so sieht, wer hier alles noch normal fliegt. Gell?
1: Ja, klar.
0: Ja. Wie bereitest du denn auf so einen Auftritt eigentlich immer vor? Das haben wir eigentlich auch noch nie besprochen. Ich weiß, du brauchst ein bisschen Ruhe vorher, das haben wir ja schon geschwätzt, aber du hast ja bestimmt auch einen Vorlauf. Wieso?
1: Ja, aber das eigentlich passiert, dass die Leute fragen oft, wie kannst du das alles auswendig lernen? Erstens, ist jetzt stur auswendig gelernt? Und zweitens, das, was du lernst, lernst du ja schon beim Schreiben quasi. Also du machst ja an einem Satz teilweise ewig rum, wie machst du die Wortstellung, damit die Pointe am Ende, und dann hast du das irgendwie drin und dann probst halt nur im Auto, wenn du unterwegs bist. Okay. Oder ja, aber das ist eigentlich, also das sehe ich jetzt nicht als
0: Problem,
1: als das größte Problem. Mhm. Das funktioniert eigentlich immer.
0: Das ist ja toll. Du tust ja nicht bloß eine neue Auftritte. Ja, da gibt es ja auch die Schwabenacht, da kommt ja jetzt auch gerade wieder vieles an.
1: Ja, ja.
0: Ist das was Besonderes, wenn du mit anderen zusammen auftrittst?
1: Ich mache beides gern. Es ist natürlich, wenn du mit anderen zusammen auftrittst, dann hat das Publikum die Möglichkeit, dass sie halt viele verschiedene Arten von Comedy sich angucken können. Und wenn du allein auftrittst, hast du eher die Möglichkeit, dass du zum Beispiel einen roten Faden einbaust, einen Running Gag. Das geht natürlich nicht, wenn du bloß 15 Minuten auf der Bühne stehst, kannst du das nicht. Das kannst du halt nur bei Solo-Programmen.
0: Das macht dir aber eigentlich aus, genau die Sache.
1: Ja, also ich mache wirklich, wie gesagt, beides gern und lauft auch.
0: Ja, ich hab's gesehen. Ist jetzt fast schon wieder überall ausverkauft.
1: Ja,
0: Restkarte. Für Sonntag kann ich noch ein bisschen geworben, falls doch nur die eine oder andere Restkarte dann.
1: Ja, Sonntag ist immer ein bisschen schwieriger.
0: Ja, aber kann ja sein, wie gesagt, vielleicht.
1: Du kennst für Freitag, Samstag kennst locker 100 Karten mehr verkaufen, aber Sonntag ist immer
0: Kommentator. Halt.
1: Ja, klar.
0: Ja, stimmt. Ich gucke auch lieber Tato. Wobei das mal bei den Dubab-Mädchen. Die hören ja jetzt auf und da gibt es auch eine Geschichte. Ja. Dann habe ich was total Faszinierendes gefunden, das wusste ich gar nicht. Was? Michel will's wissen.
1: Ja,
0: das
1: mache ich mit der Nürtinger Zeitung. Ja, genau. Ja. Das ist so, da gehe ich mit meinem Kameramann und meinem Tonmann, gehen wir zu, ich sage immer so, zu Unikate oder interessante Leute im Neufner Tal und stelle denen ein paar Fragen.
0: Nee, war toll, ich habe die mal angeguckt, war toll. Ja, und dann natürlich das Absolute. Ein Buch ja, von dir.
1: Das war so. Meine Frau ist ja Autorin.
0: Ja.
1: Und meine Frau hat gesagt, Michael, du musst ein Buch schreiben. Und ich sage, oh, gar keinen Fall, nie im Leben, mache ich nicht. Und jetzt ist es fertig. Also sie hat sich durchgesetzt. Und das Buch heißt Meine Frau, ich und andere Ungereimtheiten. Und ja, der Titel sagt ja eigentlich schon alles.
0: Ja, ja. Ja, ich bin gespannt. Ich glaube, es wird echt ein Bestseller, weil man einfach da dein Leben ja irgendwo auch mit
1: ja, sicher,
0: begleiten kann.
1: Sicher,
0: und sich klar, wirklich, wie du auch schreibst, dich wiederfindet. Das glaube ich schon auch.
1: Ja, nicht nur mich. Da wird nee, sich ich, auch der ja, ein oder andere wird sich selber wiederfinden.
0: Das habe ich gemeint. Ja, genau, ja. Ja, jetzt bin ich auf alle Fälle auf heute Abend gespannt. Ein bestimmt fulminantes Programm, wie immer. Das wird bestimmt eine tolle Geschichte wieder heute Abend. Freu mich drauf. Und viel Spaß und viel Glück.
1: Vielen Dank, mein Lieber. Und ich werde heute Abend, wie immer, alles geben. Und Leute, ich sage euch, hört mehr Mundartradio. Dankeschön.
0: Danke.
2: Und jetzt wünsche ich euch viel Spaß mit zwei Ausschnitten aus seinem neuesten Programm. Und natürlich darf da dabei Sharon Stone nicht fehlen.
1: Nee, Andrea, kennst du Basic Instinct, der Film? Basic Instinct. Mein Tiefer, das Sohn kennst, weiß ich. Hua, du auch. Hast du noch einen Kuchen, Teufel? Nee, die meisten von euch werden Basic Instinct kennen mit der Sharon Stone. Und wer Basic Instinct kennt, der kennt auch diese berühmte Verhörszene. Es ist eigentlich die Szene des Films. Ja, wo die Sharon Stone an diesem kurzen Gläutli auf dem Stuhl hockt. Und da macht sie ja Folgendes. Ich darf es gerade mal kurz in Zeitlupe demonstrieren. Also zunächst hat sie die Beine verschränkt. Dann geht sie her, setzt ein Bein ab. Und verschränkt die Beine dann wieder. Und jetzt hat er die damals drunter Orchid. Nix. Jetzt war das aber eine verdammt kurze Szene. Die Szene war verdammt knapp. Da hast du also damals mit der Standbildtaste vom Videorekorder wow, ich wette 100 Euro, du hast es auch probiert. Ich wette. Schau, egal, jedenfalls meine Frau und ich, wir schauen Basic Instinct, gerade diese Szene. Und auf einmal meinst du so, ja Menschenskinder, da geht es wieder mal nur um Sex. Ich sag, hä? Naja, das soll doch nur scharf machen. Ich sag, pff. Ja. Schatz, sag ich, das hast du hier natürlich erneut einmal wieder ganz messerscharf analysiert. Weißt du, deswegen sitzt da nämlich auch die Sharon Stone, ja? Und eben nicht Mutter Beimer. Ne? Deswegen heißt der Film nämlich auch Basic Instinct, ja, und eben nicht zwei Stützstrümpfe aus Castrop-Rauxel. Meinen Sie, aber die gefährdet schon die Sharon Stone? Ich sag, bitte? Naja, mit der wird's schon was anfangen. Ich sag, du Schatz, das ist doch wirklich so eine saublöde Frage. Sie überlegt bitte mal selber, du, wann in meinem Leben soll denn ich einmal die Sharon Stone treffen? Aber wenn? Ich sag ja, aber wann? Aber wenn? Aber wann? Aber wenn, aber wann? Aber wenn, aber wann? Aber wenn, aber wann? Aber wenn? Ich sag sicherlich, wenn's nein läuft, Vollgas! Ne, kann doch gut sein. Kann doch gut sein, ne? Überlege mal, es ist Sonntagmittag. 13.30 Uhr. Der Michel hockt daheim in Neufen auf seinem Sofa. Er trägt dabei seinen 180% Polyester-Wohlfühl-Jogging. Kennt ihr die 180% Polyester-Wohlfühl-Jogging? Wo du so nach einmaligem Tragen so geruchsmäßig meinst, lieber Gott, du sag einmal, steh ich doch eigentlich immer Katzenklo drin, du. Und auf einmal steht der Michel fest, oh mein Sohn mischt Zigarettenschachtel leer. Also schlüpft er behende in seine Adiletten, hockt ins Auto rein
3: und fährt von Eufen aus zur nächstgelegenen Tankstelle nach, Achtung, Linzenhofen, um sich dort Zigaretten zu kaufen. Gegen 13.45 Uhr betritt der Michel die Aral-Tankstelle Weiß in Linzenhofen. Und wie jeden Sonntag um 13.45 Uhr in der Aral-Tankstelle Weiß in Linzenhofen rappelt die Katz, schnappt doch da die Sharon Stone rein. Sie will sich 3 Liter Motoröl kaufen. Zum der Körper einreiben. Und wie jeder Hollywood-Giganten-Millionen-Weltstar reagiert, wenn er mich sieht, ist sie natürlich verschüchtert. Ne? Gut, irgendwann traut sie sich dann, mich anzusprechen und sagt so, oh my God! Jesus Christ! Are you the famous Link-Michel? Who had great shows in Donnstetten, Grabenstetten, Feldstetten. Und ich sag yes and in Neufen also. Und weil es in dieser Tankstelle so saumäßig gemütlich ist, da zahle ich dir noch kurz den Unterberg. Und auf einmal sagt Sharon Stone, hey, famous Link-Michel, I have a great idea. Let's take my Learjet and let's fly together via Frankfurt to L.A. Und ich sag so, yes, Frau Stone. Nicht so real, great. Also vom Ding her. But mine, I have a match. Jetzt pass mal auf. Let's doch einfach take my Ford Mondeo and let's drive together to my hometown Neufen. Und Sharon Stone ist natürlich kurz vor der totalen Ekstase. Klar, überleg mal, sie ist in ihrem ganzen Leben ist ja sie noch nie Ford Mondeo gefahren. Ich tu noch schnell die Kindersitz hinter raus. Und fahr mit der Sharon Stone im Ford Mondeo zu mir heim. Und kurz bei mir vom Haus fällt mir ein. Kurz vom Haus denke ich, Mensch, Michael, du bist ein Depp. Du hast ja gleich dran denken müssen. Herrgott, nochmal, du hast ja schon Besuch. Aber gut. Sag mal, okay, dann muss halt in dieser Situation, in Gottes Namen, die Julia Roberts so lange in die Garage. Kann meine Frau nicht drüber lachen. Aber weh, komm mal da rein im Fernseher, da rein kennt ihr alle, wo die Frauen so drauf abfahren, da rein. Ich sage immer, der böse Klebestift, der Bad Brit, wie der Bad. Wenn der böse Klebestift im Fernsehen kommt, der Bad Brit. Oder der andere Depp da, der Johnny. Du, da kniet meine Frau vor der Kiste, da stupft die fast in den Fernseher rein. Oh, der Bad Brit, oh, der Johnny Depp. Ich sage, was willst du jetzt mit dem Depp, Johnny Depp? Ich sage, du pass mal auf, der raucht. Der sauft. Ne? Der hurt. Und bei aller Liebe, Schatz, aber... Das kann ich besser. Oh. Nein, ist ja so. Nee. Da kriegst du diese finsteren Gedanken. Hast du ab und zu so finstere Gedanken? Hä? Hast du ab und zu? Nein. Soll er rausgehen, dann kannst du einen Befreiter sprechen. Ne, wisst ihr, was mein finsterster Gedanke ist? Das ist, dass ich irgendwann einmal irgendwo vor irgendeinem Publikum stehe und auf einmal erhebt sich vollkommen unvermittelt eine Frau im Saal und ruft mir hingebungsvoll entgegen, Michel, ich will ein Kind von dir. Und ich rufe zurück, welches? In der Pause habe ich mir gerade reiflich überlegt, ob ich das jetzt echt sagen soll. Aber mir scheißegal, ich ziehe das jetzt gnadenlos durch. Es mag sich ein bisschen emotional anhören, ein bisschen gefühlsduselig, bis ich halt Sachen anhören, wenn sie direkt von Herzen kommen. Das glaube ich auch das erste Mal, dass ich das überhaupt zum Publikum sage. Aber wisst ihr, ich war schon in vielen Städten. Ich war tatsächlich schon in vielen. Ich war schon in Berlin, in München, in Stuttgart natürlich. Ich habe die humoristische Triangel der Schwäbischen Alb bereist. Also Grabenstädte, Donnstädte, Feldstädte, war ich. Und überall, wo ich war, habe ich mich vor das Publikum gestellt und habe gesagt, und Herrschaften, ihr seid das beste Publikum von der ganzen Welt, ja, und überall habe ich gelogen. Weil ihr seid natürlich das beste Publikum. Ja.

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Ja, das kann ja schwierig sein, wie lang haben wir uns gesehen? 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

So, jetzt freuen Sie sich auf mein Meisterwerk. Das ist das beste Gutzle aus meiner Sicht, das ich gemacht habe bisher. Und es hat auch einen autobiografischen Bezug. Und zwar gehe ich seit vielen Jahren, das kann übrigens auch überprüft werden, wie so vieles, was ich heute Abend erzähle. Ich gehe seit vielen Jahren in großen Abständen, ich gebe es zu, zum Friseur. So, und ich gehe immer zur Haarart in Bernhausen. Haarart, ein Salon in Bernhausen in der Fußgängerzone. Der Inhaber ist der Luca mit seiner Frau, der Fabienne. Und ich gehe seit Jahren immer zum Luca. Einfach irgendwie verstehen wir uns gut, der weiß, was er machen muss bei mir, nämlich Haarschneiden. Und da brauchen wir gar nicht diskutieren, der weiß, was ich will. Viel Schneider nicht weg, Sie sehen es ja. So, und jetzt war ich wieder mal bei dem haben einen Termin gehabt, morgen zum 8. Ich komme also pünktlich hin und sage so, wo ist der Luca? Ich wäre da, es könnte losgehen. Ja, der Luca hat vor 5 Minuten angerufen, er ist total erkältet, überhaupt keine Chance, dass er heute ins Geschäft kann, geschweige denn mir die Haare schneiden kann. Da sage ich, ja gut, dann müsste halt eine andere Fachkraft mir zur Verfügung stellen. Ja, die sind alle ausgebucht, der Laden ist voll, es tut ihnen arg leid, sie hätten niemand, außer sie hätten für den Notfall eine kubanische Aushilfe namens Esmeralda. Jetzt hat die Esmeralda so gut wie kein Deutsch können und Schneider hat sie auch nicht recht können. Aber ich war in der Zwickmühle, ich hab so lange Haare gehabt, dass ich gesagt habe, Leute, ich brauche einen Haarschnitt, ausgesehen wie die Sau. Da habe ich gesagt, ich probiere das mit der Esmeralda. Die Esmeralda war 4 Wochen da als Aushilfe und hat in diese 4 Wochen einen Satz, haben sie da beibringen können. Der klang so ähnlich wie soll man es schneiden? Das hat sie zu jedem Kunden gesagt. Hat er nichts anderes können. Also habe ich gesagt, Esmeralda, wir probieren das, hat auch echt gut ausgesehen, Kubanerin, tolle Frau. Und haben wir das probiert miteinander. Und jetzt stellen Sie sich vor Ihrem geistigen Auge vor, ich sitze mit frisch gewaschenem Haupthaar in diesem Friseurstuhl. Die Esmeralda tritt von hinten, logischerweise, an mich heran mit, manchmal sage ich aus Versehen Messer und Gabel, nein, mit Schere und Kamm. Tritt sie von hinten an mich heran und beginnt ihr Werk an meinem Schopf. Und bereits nach 2, 2,5 Minuten stellt sie mir eine Frage, die keinerlei Zweifel an ihrem kulturellen Hintergrund offen lässt. Hören Sie genau zu. Canta no mera. Frag zu ihm, ich canta no mera.

0: Danke.
1: Danke. Danke.
2: Ole, dreh die extra Runde.
0: Wir gehen die Schule damals, oder?
1: Ich hau doch irgendwo ein Bier nachgestellt, der Feiner. Oh Gott, nein, das ist ja. Ah, ich hab's.

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2: Wenn einer so macht, ist mit seiner kaufsüchtigen Frau im Kaufhaus, dann muss er bieseln, dann muss er säulen. Man kann ja nicht rumschreien, Marguerite, ich muss mal brunzen, dann macht er, gibt er ihr Signale. Ja, sag, langsam wird es Zeit. Dann gibt er in dem Lied, das ist sein Signal, sag, macht er vor ihr. Denkt er, was ist denn das für ein Segel? Nein, es kommt von ganz früher. Das erste Wort als Kind war nicht Mama, sondern das war dein erster Boller gelegt, guckst deine Mutter an und sagst, Mama. Nicht Mama, sondern Mama. Jagger hat es gehört. Jagger hat überall Ohren gehört. Er hat gemeint, das sei ein altotterschwanger Rentierjäger. Geheimgesang aus dem 5000 vor Christus. Hat ein Lied draus gemacht, der Segel. Das ist mein Ding. Mein Lied heißt, ja, dann kauft man halt den Schal. Es geht um die kaufsüchtige Frau und nicht um Jacob. Was hat er gesungen über, das weiß man gar nicht. Der hat es halt gestohlen.

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1: 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Grüß Gott, herzlich willkommen zur Schwäbischen Sprechstunde mit Wilhelm König. Heute geht es um die Kugelfuhr. Zu dem Wort, zu der Sache, kannst du die unmöglichste Erklärung heiraten. Heier, schreibt doch da einer oder ist einer quer. Nach neuesten etymologischen Erkenntnissen, also wenn ich das schaue, heier etymologische Erkenntnisse, stammt der Begriff aus der Zeit der großen preußischen Landeinwanderung im 19. Jahrhundert. Ich will es abkürzen, beim Heier habe die norddeutsche Stadt viereckige Ballerkugler gemacht. Dann haben die schwäbische Bauern Probleme gehabt, das Hei auf die Ochserkerre zu laden und in die Schuhe heim zu fahren. Lassen wir's. Das Wort und auch die Sache geht eher auf Gaukler, Narrer, Spaßmacher, lärmende Postengeräusch von der Spässe, Scherze zurück. Auch ausgelassenes, mutwilliges Treiben, lärmendes Durcheinander ist gemeint. Das Wort wird unterschiedlich geschrieben, mal mit G, dann wieder mit K. Und es spricht für große Unsicherheit, auch unter den Experten. Jedenfalls, wenn mir die Kugel nehme, dann muss man wissen, dass mit Kugel auch eine Kapuze bezeichnet wird. Kennzeichen von Gauklern und Spaßmachern. Und was heißt Gaukler? Da steckt das Wort Schwanken und Wanken drin. Ein Besoffener schwankt und wankt. Fehlt noch die Fuhr, da stellt man sich am besten die Aufruhr vor. Die Ruhe gehört zu rühren. Das heißt man auch Volksetymologie, wenn man bei der Sache einer Kugel statt an einen Gaukler Pussereiser denkt.

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2: 24. Mai. Es ist geschafft. Mein letzter Arbeitstag. Endlich bin ich Rentner. Jetzt geht mein Leben richtig los. Ich will einfach das machen, an dem mich die verdammt Arbeit allerweil kindert hat. 25. Mai. Ich stand bald auf und weiß gar nicht, was ich als erstes tun soll. Der Rasen sollte man mähen, ich sollte Dachrinne richten, ich sollte Wasserhahne entkalken, ich will der Vogelhäusle bauen und endlich mal Krieg und Frieden lesen. Ich treffe unseren Nachbar vor dem Haus. Er ist auch Rentner. Er läuft unrasiert im Jogginganzug rum, sieht aus wie der Jörg Kachelmann nach 30 Tequila. Er glotzt den ganzen Tag die Nachmittagstalkshows und er löst auch noch Kreuzworträtsel. Das wäre fein nix für mich. Ich mähe also erst einmal den Rasen, putz die Dachrinne und fange mit einem Vogelhäusle an. Das Leben ist wunderbar. 2. Juni. Der Rasen ist gemäht, die Dachrinne sauber und das Vogelhäusle ist fertig. Die Piepmätzle kommen und trällert fröhlich. Ich fahr zum Turm, besorg Entkalker für die Wasserhahne. Der Turm ist voll mit Rentner. Ell morgen trifft sich dort das krampfadere Geschwader beim Holzzuschnitt. Triebe Tasse. Ich fahr heim und entkalk die Wasserhahne. 7. Juni. Ich habe ein wenig länger geschlafen. Ich frühstück und auch kontrolliere, ob die Wasserhahne et neu Kalk angesetzt hin. Noch mehr nur der Rasen und fahr zum Turm. Ich lass mir Holz für ein weiteres Vogelhäusle zuschneiden. Na, habe ich zwei. Eins fürs Vogelmale und eins für Vogelweible. 22. Juni. Heute habe ich bis Mittag geschlafen. Noch habe ich nur ein Vogelhäusle für Behinderte gebaut. Danach der Rasen dunkt, damit er schneller wächst und ich nur öfters den mähen kann. Anschließend hat meine Frau und ich Tee getrunken. Ich gebe ihr einmal Tipps für den Haushalt. Aber ich habe den Verdacht, dass sie nervt. Zum Beispiel, wenn wir im Garten zusammen Darts spielen. Nicht, dass wir uns streiten, aber warum bebt sie immer vor dem Schmeißen mein Foto auf die Dartscheibe? 30. Juni. Ich will einmal mit anderen Menschen schwätzen und gang zum Doktor. Ein Haufen Rentner gegangen zum Doktor, um einmal zu quatschen. Ich habe mir Prostata-Beschwerde ausgedacht. Aber er hat mich gleich wieder heimgeschickt. Prostata hätte man bei Kassenpatienten in meinem Alter nicht mehr behandeln. Rentner haben genug Zeit zum Pinkeln. Ich habe bis um 2 geschlafen am 13. Juli. Noch habe ich den Rasen gemäht und der Vogelhäusle bestellt. Im Garten standet und hangen jetzt 28 Stück. Wo ich das 29. aufstellen will, sehe ich auf dem Rasen einen Brief liegen. Die Vögel haben geschrieben. Alter, hör auf mit deinen scheiß Vogelhäusle. Wir sind satt und es ist uns gegenüber den anderen Tierle saumäßig peinlich. Mein Nachbar bietet mir Kreuzworträtselheftle an. Ich gucke mal rein. Russischer Fluss mit 7 Buchstaben. Was denkt der Idiot sich? Dass ich Zeit habe, mir im Atlas russische Flüsse mit 7 Buchstaben rauszusuchen. 1. August. Es gibt insgesamt über 1000 russische Flüsse mit 7 Buchstaben. Die 7 bekanntesten sind Bjelala, Dnjester, Irtitsch, Utschur und Wolchow. Am Abend habe ich eine Krise mit meiner Madame. Außer erotisches Leben ist schon wegen eingeschlafen. Das passiert viele Rentner. Mein Weib schlägt als Lesung vor, wir sollten einmal 6 ungewöhnliche Plätze probieren. 4. September. Wir haben die Seite im Nest getauscht. Hilft auch nicht. Ich habe gelesen, dass 50% der Männer über 65 Viagra nehmen. 70% von denen können sich allerdings nicht mehr daran erinnern, warum. Auf jeden Fall hilft's, dass sie nämlich nachts zum Nesten aushakelt. 30. September. Krieg und Frieden ließ ich nimmer. Ich glotz jetzt mehr in Nachmittagstalkshows. Heut war das Thema, ich mach dich kalt, du blöde Sumse, dra. Naja, ein bisschen lehnt sich das ja auch an Krieg und Frieden an. 26. Oktober. Mein Weib meint, wir sollten etwas für unsere Körper da. Wellness. So wie man Rentner ist, sollte man ja alles bloß noch mit Wellness haben. Und Wellness sollte alles bloß noch sein. Man sollte seine Seele baumeln lassen. Warum? Wenn man älter wird, baumelt am Körper sowieso schon so viel. Da muss die Seele da auch noch mit baumeln. Meine Olle schleppt mich zum Rentner-Yoga, zur Rentner-Sauna, zum Pilates. Pilates, das war für mich der Typ, wo der Jesus gekreuzigt hat. 12. November. Beim Rentner-Yoga soll ich die Figur machen, das Gnu liegt in der Morgensonne. Ich mache aber die Figur, der Arbeitnehmer betätigt die Stechuhr. Und ich fliege raus aus dem Kurs. 3. Januar. Ich habe mit Sport aufgehört. Bloß noch den Jogginganzug, den ziehe ich noch ganz gern an. Rasiere tue ich mir auch nicht mehr so oft. Auf der Straße bin ich schon von Obdachlosen gefragt worden, ob ich einen Euro brauche. Mein Weib will mich aktivieren und kauft ein Dageli. Das ist das End. Wenn der beste Freund von Mama eine Wurst mit 4 Fies ist, der Burzel heißt, na ist Zeit für ihn abstrettet. Dackel haben sie am Anfang vom 20. Jahrhundert in England züchtet. Das Ziel für die Züchtung war eine Nackerrolle, die kaum Pflege braucht. Ich schäme mich. Aber ohne Weg gange ich mit dem Spazierer. Da letzt bin ich im Wald auf einem Begle gesessen und han vor mir so nah auf der Boden guckt und da sehen ihr die Ameisen. Mann, die schaffet und schaffet. Von denen seid ihr da nicht. Ich bin in Rente und mach jetzt Pilates. 12. Februar. Ich bin anfangen nachts nicht mehr miet. Von was auch? Ich stand jetzt der Weg auf, hock ins Auto und fahr durch dunkle Stadt. Ich komm an meiner alten Firma vorbei. Halt an, steig aus und streichle das Gebäude. Auf der Rückfahrt sehe ich an der Landstraße Türke auf einem illegalen Arbeitsstrich rumstanden und warte, dass sie zur Schwarzarbeit angeholt werden. Traurig, dass so etwas geht. 3. März. Ich habe mich dunkel geschminkt, einen Schneizer nachgepeppt und in die Reihe von den Türken an der Straße gestellt. Serhat, Mehmet, Ügüv und Öcan. Im Auto stellt sich raus, dass die eigentlich Franz, Theo, Günther und Willi heißen. Alle sind Rentner mit Pepp de Schneizer. Am Nachmittag schaffe ich auf einer Baustelle. Ich war noch nie so lang so glücklich wie an dem Nachmittag. 12. April. Ich fahre jetzt jeden Morgen mit den anderen Rentner auf die Baustelle. Nachmittags hocken wir beieinander und sinnieren, was wir noch alles machen könnten. Wir wollen eine Firma gründen, einen Konzern schaffen. Wir wollen Acker und Malochen. Auch mit 65 kann man noch viel bewegen. Eine Geschäftsidee für unseren Konzern haben wir auch schon. Vogelhäusle bauen.

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Uns als Lied von mir wurde später von einem gewissen Gary Rafferty, also Rafferty, mein Lied Weilerwies, also Weilerwies, wurde zu Baker Street. Magst du, wie sie schaffen? Weilerwies, dann Baker Street, ja? Eigentlich so eine seltsame. Mein Lied, es sind Schussrieder quer, die sie in der Weilerwies getroffen haben. Später dann kam neben Haschisch halt auch Heroin dazu, das war in den 90er Jahren, frühen 90er. Und dann ist tatsächlich eine wirklich schreckliche Sache passiert, dass einer von denen, namens, ich weiß sogar den Namen noch, wie er heißt, Gerdlowski hat er geheißen, hat eine Frau, eine Kurgästin im Park umgebracht, wegen ein paar Pfennig. Der hat ein paar Wechsel gehabt, hat gesagt, hast du mal ein paar Mark, komm. Und die hat dann angefangen zu spinnen und hat er durchgedreht. Also das ist der wahre Hintergrund. 5 Junge, die an der Droge richtig verreckt sind. Weilerwies.

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0: Grüß Gott. Das Frühjahr ist die schönste Zeit, aber es ist auch der Herbst mit der Ernte. Und zwischen Frühjahr und Ernte im Herbst

Desling, so ein Fiesling, ein Feigling, dies, dieser Teil. Desling, des Jüngling, das ist also dieses gebrochene Stück, diese Frucht ist ein Ling. Aber wie gesagt, der Sprachforscher darf auch zugeben, dass er nicht alles erklären kann. Trotz vieler Hilfsmittel, die er zur Verfügung hat, wie das Schwäbische Wörterbuch und viele andere Grundwörterbücher des Deutschen.

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0: Grüß Gott. Betrachten wir uns doch heute mal das Schwäbische Haus, also das alte Schwäbische Haus. Und da fangen wir von unten an mit dem Keller. Wenn man heute vom Keller schwätzt, dann meint man eigentlich den Vorkeller oder den Sudrei. Der klassische Keller im Schwäbischen Haus ist ein Gewölbekeller quer. Das war eine Lagerstelle für das Obst, für den Rost, für die Kartoffeln oder Eibierer. Und dann ist er erst raufgegangen in den heutigen Keller. Der ist damals der Sudrei. Es ist im 17., 18. Jahrhundert zu uns gekommen. Es ist eigentlich der Vorkeller. Der Raum über der eigentlichen Keller. Hobbyraum, Werkstatt. Da hat der Bauer im Winter geschafft. Im Keller gibt es unter der Decke nochmal ein Brett. Das nennt sich Hut oder Hang. Auf dieser Hang wird Speck oder Butter aufbewahrt als Schutz vor dem Mäus. Und über dem Keller als Vorstufe finden wir das Sudrei. Das ist im Grunde der Vorkeller. Im 17. und 18. Jahrhundert zu uns kommen und dann groß in Mode. Es ist also der Vorkeller, der Raum über dem eigentlichen Keller, Hobbyraum, Werkstatt und so weiter. Da hat der Bauer auch früher schon das gemacht, was er fürs Frühjahr braucht.

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Mein lieber Freund, wenn irgendwo mal der Wurm drin ist, dann aber gleich richtig. Die Erfahrung habe ich jedenfalls am vergangenen Wochenende gemacht. Stell dir vor, ich komme am Freitagabend vom Geschäft heim und Elfriede steht mit einer Pelzkappe, Maschal, 7 Wäste, 5 Wollrick, Handschuhe und in den gefiederten Stiefel unter der Haustür und hat mich mit einem ganz frostigen Blick angeguckt. Ich habe nur fragen wollen, ob sie Schüttelfrosch hättet, aber das Eisige in ihre Augen hat mich schweigen lassen. Sogar wo sie gesagt hat, dass mir kein Heizöl mehr im Keller hättet, sind an ihre Wörter Eiszapfen gegangen. In dem Moment ist mir sedig heiß eingefallen, dass ich schon lange nicht mehr nach dem Stand in unserem Öltank geguckt habe. Ich habe zwar ein paar Mal zu Elfriede gesagt, sie soll nicht immer ihre leere Schachtel vor dem Tank aufbauen, aber das habe ich mir jetzt nicht mehr zum Sagen getraut, bei dem Eisberg da vor mir. Schnell bin ich ans Telefon angesaut und habe unseren Heizöllieferanten angerufen, aber da war bloß nur dann ihre Oma daheim, wo mir gesagt hat, dass sie gerade wegfahren sei, den Skifahren. Jetzt war's da. Meine Jungen sind auch in den gefütterten Pargas rumgestanden und haben mir angeguckt, wie der Isaac sein Vater, wo er ihn hat opfern wollen. Mit zittrigen Fingern habe ich im Telefonbuch nach den anderen Öllieferanten geguckt. Und gleich der Erste hat gesagt, seine Leute hätten samstags frei und außerdem sei ich auch kein Kunde von ihm. Ich soll da nachgehen, wo ich auch sonst mein Heizöl kaufe. Mit jeder Absage hat meine Familie Ärger mit den Zehklappern, dass ich hier nichts mehr verstanden habe. Endlich hat mir's einer nach einer aktiven Bestechung, was mir mein Taschengeld fürs nächste halbe Jahr kostet hat, zugesagt, dass er ausnahmsweise bereit sei, am Samstag zum Ausliefern. Zum Nachtessen hat's etwas Kaltes gegeben, aber ich habe nichts gesagt. Ich meine, der Herd hätte ja funktioniert, aber ich habe es eingesehen, Straf muss sein. Mein Elfriede hat unser einziges elektrisches Heizöfel mit sich rumtragen, soweit's eben das Verlängerungskabel zugelassen hat. Dann hat sie die alte Bettfläche von der Bühne runtergeholt und mit Heißwasser gefüllt. Dass mir's keine gelangt hat, habe ich eingesehen. Straf muss sein. Es war wohl die frostigste Nacht in unserem Schlafzimmer seit Emberle gedenken. Aber auch das ist rumgegangen. An dem Samstagmorgen habe ich den Heizöllieferanten umarmt wie damals meine Elfriede nach der Trauung. Obwohl mir jedes Liter Öl Geld kostet hat, habe ich das plätschernde Rauschen genossen, wo es die zwei Plastiktanks gefüllt hat. Der Heizölmensch hat mir nochmal eingeschärft, er hätte unsere Heizung ausgeschaltet und ich dürfte sie erst in 2 Stunden wieder anmachen. Wo die Elfriede bereits nach 5 Minuten die Heizung wieder hat anschalten wollen, habe ich den Heizungskeller mit einer alten Kohleschaufel verteidigt, bis die 2 Stunden rum waren. Wo ich dann den Notschalter runtergedrückt habe und der Brenner wieder zum Fauchen angefangen hat, war ich der glücklichste Mensch von ganz Württemberg. Aber bloß für ein paar Sekunden. Plötzlich hat der Brenner wieder ausgesetzt. Ich habe mit mir gefriert mein Blut in die Adern. Und in dem Augenblick ist dir aufgeflogen und Elfriede da gestanden, wie der Bad Spencer kurz vor einer Schlägerei. Ich habe nur in den Augenwinkel das rote Lichtle Brennerstörung aufleuchten sehen, habe mich vor die Heizung geschmissen und fieberhaft hinter meinem Rücken versucht, mit dem Zeigefinger den Brenner zum Anwerfen. Aber der hat bloß geschwind gefaucht und ist noch wieder ausgegangen. Blitzschnell bin ich an der Elfriede vorbeitaucht und habe mich eingeschlossen. Und dann habe ich alle Heizungsmechaniker angerufen, wo den Mut gehabt im Telefonbuch zu informieren. Mit der Zusage über mein rechtliches Taschengeld von dem Jahr ist dann auch schon 5 Stunden später einer gekommen und hat den Brenner dreimal aus- und wieder eingebaut, aber nichts verdient.

0: richtig gfunden. Nachdem se neue Brenner erst am Montag gab, han ich der Sonntag unter Acht und Bann von meiner Familie in meinem Studierzimmerle bei kaltem Wasser und Brot verbracht. Bevor meine gefrostete Familie aufgestanden ist, han ich mich mit kaltem Wasser geschwind gewäscht und auch wieder verbarrikadiert. Am Montag ist dem sein Schiff gekommen, hat einen neuen Brenner eingebaut und wo dann unsere Heizung immer noch nicht angesprungen ist, hat er gemerkt, dass der Heizöllieferant aus Versehen den Hebel für die Ölzufuhr umgedruckt hat. Es grüßt dich ganz herzlich, dein zurzeit furchtbar erkälterter Freund, Eugen Imberle.
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1: Schwaberbrezel vom Karl Zäpfle, Gläser von Sandra Linsenmeier. O, du krummer Dinger, du verdrehter brauner Kerle, aufgeschlitzt bist am Oberdeil und voller Salzkrümel bebsch, dass eurem Schiergas Maul beim Trennenschnappen hängen bleibt. Oben sticht mir das Messer in den Ei und unter bricht mir der Arm mit Gewalt. Deine zwei offene Weichdäul tut mir schön sanft bestreichen und mit dem prickeligen Knuspergeschling fährt mir tief durch den kalten Butterklotz. Aber mach dir nichts draus, weil da dafür bist du ja gedacht, dass man dich nimmt, wie du bist. Und der hart und oben zart, krummbucklig handlig, und aber auch trotzdem recht stolz. Wie du so drinnen liegst in deinem Körble mit alle andere käufliche Kollegen und drauf wartest, bis dir jemand nimmt. Gerade so, wie wenn du es überhaupt nicht eilig oder nötig hättest. Sel wirkt fast schon ein kleines bisschen majestätisch. Du bist mir frisch und warm am allerliebsten. Wenn das bitzelige Laugengeschmäckle langsam mein Verlangen nach einem guten Viertel aufweckt und meine Zehe, dein bäppiger Teig, in die Backentasche langsam umeinander talget. Ich halte morgens zum Frühstück und beiße zum Vesper. Morgenmittags zum Kaffee genauso gern wie abends beim Nachtbrot. Dir, mein Schätzle, gebe ich lebenslänglich. Dreimal kurz Sonne durch die Scheine. Du bist ja frei für Jung und Alt. Mama de Sie trifft mir ein Stückle Heimat, Hählinge ins Auge und durch die Nase. Auch wenn die mittlerweile schon manche Außerschwäbische genauso gern an die Nase langet. Bloß falls einer mir so blöd daherkommt und meint, ihr habt schon mal etwas Besseres gehabt. Na, wäre auch leidig. Sel kenne ich ums Verrecken et brauchen. Aber der hat mich gleich verstanden, weil na, hau ich dem einfach grad alles auf die Brezel.

Liebe Gartenfreunde, falsch. Ich begrüße euch recht herzlich zu unserer Gartenparty. Der Boden ist gemäht und das Fass ist angeschoben.

Ja, verehrtes Publikum, wieder geht ein denkwürdiger Abend zu Ende. Und was bleibt uns noch? Dankeschön sagen. Und da bedanken wir uns recht herzlich bei Ihnen alle für die Nasehändler, für das bumprafunde Herzler, für die leuchtende Eigler, ja kurz für alles das, was ihr uns heute Abend gegeben habt, wo wir gar nicht brauchen können. So, jetzt ist noch aber wirklich rum. Bloß einen Witz erzähle ich noch schnell. Kommt noch einer in den Baumarkt rein und sagt, ich hätte gerne einen 5er und einen 3er Bohrer. Da sagt der Verkäufer, Schorsche, du bist ein schöner Säckel, was willst du denn machen, du hast doch zwei linke Hände. Oh, ich möchte ein 8er Loch bohren. Ha! Schorsche, du bist ja noch blöder, wie ihr denkt, kauf doch zwei 4er, dann brauchst du nicht umspannen.

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Opa, alle sagen mal, hättest du mir nicht eine Mark für ein Eis? Opa, weißt du, wieso die Erde sich dreht? Du antwortest immer, ob es weiß oder nicht. Das gehört halt schon fest zu deinem Leben dazu, dass dein Enkel fragt, was meinst du?

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Mein lieber Freund, wir haben heute beim Tante Luisli einen Besuch gemacht. Das Weib ist 93 Jahre alt, aber noch fit wie ein Turnschuh. So sagt mein Andreas immer. Sie ist halt eine rechte Glimmere. Weißt du, bringt aus eurem Kuchen 24 Stickle raus. So sind wir also hungrig wieder zur Dirnaus. Ich habe noch im Auto gesagt, dass Elfriede, wenn wir wieder daheim sind, eine rechte Schüssel Wurstsalat machen soll. Ja, ich habe gerade das Maul zugehört, schreit meine Junge auf einmal, Baba, Baba, halt an, wir wollen den Hamburger essen. Und dann habe ich das Lokal auch gesehen. Ich hätte mir in dem Augenblick nichts denken können, an was mich weniger nachgelüstet hätte als an so einen Hamburger. Und dann ist mir eingefallen, dass Elfriede mal gesagt hat, dass sie in kein so ein Hamburger-Restaurant hineingang, weil sie da nicht zwischen die Bank und die Schneipass. Aber der Andreas hat gesagt, es sei doch ein Drive-In. Und weil mein Elfriede und ich kein Englisch kennen, haben wir halt gefragt, ob wir das essen können. Nein, hat er gesagt, das ist also so, dass man da im Auto bedient wird. Gut, jetzt bin ich mal um das Haus rumgefahren. Jetzt ist da so eine große Tafel gestanden mit allen Speisen und Getränk drauf. Und da davor ist so ein Kasten quer wie eine Notrufsäule und da hat er ihn rausgeschwätzt, wir sollen jetzt unsere Bestellung aufgeben. Also haben wir im Eiltempo das Ding durchgelesen. Die Jungen haben sich noch Cola, Pommes frites und Hamburger bestellt, wir zwei haben uns jeder ein Bier genommen und Elfriede hat sich so panierte Fischfiletstückle mit Currysoße bestellt. Jetzt mir hat es halt dann so einen Wecker mit Fleischkichle, Käse und grillter Speckscheiben angelustet. Der Wecker hat Bacon-Käse geheißen und ich habe doch nicht gewusst, wie man das ausspricht. Jetzt ist also hinter dem Namen die Zahl 5 gestanden mit einem Kreisle drumherum. Dann habe ich halt die Zahl gesagt, weil ich gemeint habe, das sei die Menünummer. Jetzt hat also der aus dem Automaten rausgeschwätzt, das sei die Bezeichnung für Propinsäure, wo in verschiedene Nahrungsmittel von ihnen enthalten sei. Der Andreas hat mich noch ausgelacht und hat auf Englisch das bestellt, was ich will haben. Ich habe zu ihm gesagt, weißt Andreas, wenn's nicht so traurig wäre, dann hätte ich auch mal lachen, wenn du zum großen 1x1 deinen Solartaschenrechner brauchst. Und dann bin ich vorgefahren und habe die Sache eingeladen. Danach haben wir uns einen Parkplatz gesucht und haben angefangen mit Essen. Mein lieber Freund, ich habe schier nicht gewusst, wie ich das Zeug nachstellen soll. Unser Bier ist in Dose gewesen. Das habe ich auch in so Plastikbecher eingeschenkt und aufs Armaturenbrett gestellt. Und jedes Mal, wenn mein Elfriede nachgegangen ist, habe ich müssen die Becher heben. Im Markusli sei Pommes frites Schächtel hinuntergefallen. Der Andreas hat mir einen Spritzer Cola über die Horn unterlassen, wo er seine Dose aufgemacht hat. Und Elfriede hat sich bloß mit Currysoße verdrillt, gerade wo sie ihr erstes Fischbrägele eingedunkelt hat. Sie ist wohl nach dem Essen umgegangen in das Lokal und hat mit Seif und Wasser probiert, ob sie den Fleck rauskriegt, aber sie hat ihr beste weiße Seidenbluse angehört und danach hat es bloß noch minder ausgesehen. Jetzt schlammes Blechli, kommt sie mit verheilten Augen aus dem Lokal raus und hat schon wieder Zeugs zum Essen in die Hände. Für sich eine heiße Apfeltasche und für den Junge jedem nochmal Pommes frites. Mir hat sie nichts gebracht, weil ich ja fahren muss, hat sie gesagt. Ich meine, ich hätte gern nochmal 5 Minuten gewartet. Aber jetzt bin ich halt auch nicht gefahren und Elfriede hat ihr Schächtele mit dem Nachtisch aufgemacht. Und weil sie ja nie genug kriegt, hat sie voller Gier in die heiße Äpfeltaschen eingebissen. Ich meine, da ist ja nicht umsonst Häus drauf gestanden. Nein, mein Elfriede hat fast das halbe Stückchen reingeschoben. Jetzt hat sie das Maul aufgespürt wie ein Fisch auf dem Trockenen. Dann hat sie gefaucht und zischt, da man gemeint hat, zog ein alter Dampflok neben ihm. Im Heim hat sie noch nicht mehr viel geschwätzt, weil sie immer bloß die Zunge rausgehängt hat wie ein Hund, wenn man das Essen nachhebt. Bloß so viel hat sie rausgebracht, dass jetzt das letzte Mal gewesen wäre, dass sie in so einem Lokal war. Mein lieber Freund, ich habe die Frau verstanden. Ich habe nämlich auch schon wieder Hunger und deshalb gehe ich jetzt runter zu meiner Elfriede, die hockt nämlich vor dem Kühlschrank und schlutzt Eiswürfel. Es grüßt dich ganz herzlich, dein gern daheim essender Freund, Eugen Emberle.

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1: Unser Alp aus dem Buch Ebbes Guts aus Münzinger, geschrieben von Hilde Kreiner, gelesen von Sandra Lenzenmeier. Mo der Herrgott seinerzeit das Land verdeult hat unter die Leute, hat er für uns Schwabenschau der schönste Deul auf die Seite dau. Ich will sehen, hat er denkt, ob sie es wert sind, was ihn schenk, und macht schnell noch oberhalb vom Bodensee die Schwäbische Alb. Anfangs sind die Elbler zwar nix als Felsen gesehen, es ist wahr, aber noch in die Hände eingespuckt, das Unterste nach oben geguckt, Steine, Gläser, Pflanzen gesät, geschaffet, gewerkelt, früh und spät, jedes Fleckle Erde genutzt und mit allen Wetter trutzt. Da hat sich der Herrgott gefreut, wartet nur, ihr brave Leid, euer raue Alp wird gewies, es allerschönste Paradies. So ist komme weit und breit, ist jetzt Alpe augeweit. Oh, die lichte Buchenwälder und die goldene Ährenfelder, Berg und Felsen überall, da und sel, ein Wasserfall, Kiele Schatten am Gebüsch, Bächle spiegelklar und frisch, die Luft so grand ringsum, der bluscht Silberdistel im August. Schmetterling und immer gesumm, Holderbosche und drumrum, graset schon vom steilen Hang. In der Luft ist Vogelgesang. Und von oben ganz in Ruhe guckt Schäfles Wolke zu. Silber, Fäden, Spinne, Fei, pfludert über die Hecke nein. So ist zwischen Neu und Jahr der Altweibersommer da. Die Äpfel kriegen raute Bäckle, Zwetschge ihre blaue Freckle, Hagen, Butze, Schlehen, Nusse. Alles ist jetzt reif da draussen. Das leichte Ring sind alle Farben, et eu oizis Blatt muss darben. Bis noch einmal ein rauer Weht, alles auf der Boden sät. Jetzt wird's Winter, jetzt ist kalt, aber Wiese, Berg und Wald hüllen tief und weich sich ein mit mer blühende weiße Schnee. Mit den Schlitten, mit den Ski, Mädchen, Buben, vorwärts, hü, alle sind mit ihrem Geschrei und mit Leib und Seele dabei. Zwitschert aber der erste Schwalb, noch wird's Frühling auf der Alp. Die Wanderlust, die regt sich wieder in die Herzen, in die Glieder, raus aus eurer engen Kluft, nein, entlang die gute Luft. Unser Alp, komm, guck sie an, zieht jetzt ihren Brautstaat an. Nix als Schönheit um und um, da geht's Herz auf, da wirst du fromm. Sind wir stolz, dass der liebe Gott grad für uns sei Alp gemacht hat.

Mein lieber Freund, das mit der Schenkerei geht in unserer Familie meistens schief. Jetzt hat doch Mai in letzter Zeit vor Liebreit strotzender Elfriede den glorreichen Einfall gehabt, dass man an Ostern die Geschenkler wieder versteckt. Und zwar im Haus hin, weil es draußen nach ihrer Ansicht zu unhygienisch ist. Ich meine, früher sind die zwar auch dran gestorben, aber alle meine Versuche, ihre das zum Ausschwätzen, waren erfolglos. Und meine Jungen haben deshalb nicht widersprochen, weil sie sonst mit einem totalen Geschenkstopp hätten rechnen müssen. Also ist losgegangen. Mein Elfried ist am Ostersonntagmorgen schon in aller Früh auf leise Sohle durchs Haus trampelt. Vom männlichen, also schwachen Geschlechtsrecht unserer Familie hat niemand mehr schlafen können. Zum einen, weil die Chefe immer durchs Haus grummort ist und zum anderen, weil wir mit einem Auge am Schlüsselloch gegangen sind, um zum gucken, wo sie was noch tut. Aber weil unser Familienschmuckstück heller ist wie eine Halogenlampe, hat sie vorher das Kinderzimmer und unser Schlafzimmer von außen abgeschlossen und Schlüssellöcher mit Heftpflaster zugeklebt. Ich habe gerade in Erwägung gezogen, übers Fenster, um außerhäusliche Hilfe zu schreien, hat sie auf einmal die Tür aufgerissen und ist mit wehendem Nachthemd da gestanden wie der Hausgeist von der Burg Schreckenstein. Und dann haben wir unsere Geschenkle suchen dürfen. Ich bin mir zwar blöd vorgekommen, aber wie mein Elfriede so mit leuchtenden Augen auf der Treppe gestanden ist und wie eine Mutation vom Napoleon heiß und kalt geschrien hat, habe ich ihre auch nicht den Spaß verderben wollen. Mich hat sie natürlich wieder am längsten suchen lassen. Die Jungen haben schon lange an ihre Krokanteier rumgefespert und mit ihren geschenkgeregten Computerspiel rumgetan. Da bin ich noch mit dem halben Oberkörper in der Wäschmaschine rumgekrochen und habe mein Geschenkli gesucht. Gefunden habe ich es noch endlich in der obersten Schublade vom Geschirr.

Und erst Nacht nach der großen Wäsche. Die Elfriede hat Bette frisch überzogen gehabt und neue Schlafsache rausgerichtet. Und da ist er gelegen. Mein neuer Flanell-Schlafanzug. Ich bin schon mit meinem richtigen Widerwille neigeschlupft und tatsächlich hat er beim Liegen noch ärger zwickt, wie ich das befürchtet habe. Ich bin halt meiner Lebtag in Frotte-Schlafanzug ins Bett gegangen. Die war schön bequem und haben sich dehnt so, wie man es braucht hat. Aber da sind meine Hosenbeinern aufgerutscht bis über die Knie und irgendwann habe ich meinen Schlafanzugsjack aufgeknüpft, dass ich mich ein bequemer drehen konnte. Und nachdem ich mich etwa 2 Stunden lang dreht habe wie ein Propeller, habe ich es einfach nicht mehr ausgehalten und habe ihn voll ausgezogen und unter das Kopfkissen gestopft. So bin ich von meinen Zwängen befreit, selig und entspannt eingeschlafen. Dass ausgerechnet an dem Morgen unser Markusle nach 3 Jahren wieder Anwandlungen kriegt bei den Eltern im Gräble zwischen den Betten zum Schlafen, hat ja kein Mensch ahnen können, am wenigsten ich. Bevor ich so richtig zu mir gekommen bin, hat er schon dicke geklopft und sofort wieder fallen lassen und ist schreiend durchs ganze Haus gesaut mit der für die ganze Menschheit elementar wichtigen Nachricht, dass der Papa ohne Schlafanzug schlaft. Was in andere Familien gang und gäbe ist, hat bei uns ein mittlerer Sitteskandal ausgelöst. Meine Elfriede hat aus der Tatsache, dass sie ihr Ostergeschenkle verweigere, den Schluss gezogen, dass sie so nicht mehr mag und dass sie vermutlich im Geschäft eine andere hätte. Ich habe das gesamte Wochenende darauf verwendet, meiner Elfriede zum klarmachen, dass ein enger Schlafanzug nichts da damit zu tun hat, ob man eben mag oder nicht. Ich bin mir allerdings nicht sicher, ob sie das so richtig akzeptiert hat. Sonst hätte sie mir doch nicht der Schlafanzug in Geschäftstaschen eingestopft mit der Bemerkung, dass den noch halt durch im Geschäft weitermachen soll. Es grüßt dich ganz herzlich dein Frotte-Schlafanzug und Ehefrau, wo ihm eben glaubet, bevorzugender Freund Eugen Emberle.

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0: Grüß Gott, Frau Kägeli.
1: Grüß Gott, Frau Peters.
0: Gell, Frau Kägeli.
1: Was, Frau Peters?
0: Morgen ist der 1. Mai, gehen Sie auch wieder zum Blocksberg, Frau Kägeli.
1: Ah ja, ich mache mir einen Hexenmix, dann haben wir die Walpurgisnacht gefeiert, gell?
0: Was heißt da Hexenmix, Frau Kägeli? Ich mache mir eine gescheite Maibohle.
1: Ah nein, nur mit einem Hexenmix kann man zum Blocksberg fliegen, Frau Peters.
0: Ich brauche doch keinen Hexenmix, da kommt ein Schaumwein in die Maibohle. Nein, da,
1: ja, da fliege ich mir jetzt ein bisschen Pilzenkraut für den Hexenmix da, gell?
0: Oh, no, no. Kräuterlikörle.
1: Und für mich da so noch ein paar Tollkirschen rein, gell?
0: Oh, und in der gescheiten Maibohle gehört auch noch ein Zwetschgewässerle, gell?
1: Also in meinem Hexenmix fehlt doch so bloß noch der giftige Fingerhut, gell? Jetzt nein, damit so, gell?
0: Die Maibohle schmeckt ja schon gewaltig, Frau Kägeli.
1: Ja, mein Hexenmix, der turnt auch schon ein bisschen, gell?
0: Also, ich finde meine Maibohle besser und mit der kommt beileweil so ein Blocksberg. Da schütten wir jetzt noch ein Häfele Jamaika rum, nein, gell?
1: Und in meinem Hexenmix kommen noch ein paar Fliegenpilze rein, gell? Jetzt,
0: ich bin ja schon ganz arg heiter, Frau Kägeli. Und jetzt hat am Schluss noch ein Fläschle Sekt drauf.
1: Ja, bei mir fehlt jetzt auch bloß noch ein Psilocybin-Pilzle. Nein, damit mit dem Pilzle jetzt, gell?
0: Oh, Frau Kägeli, jetzt habe ich doch eine gescheite Maibohle.
1: Ja, mein Hexenmix ist jetzt auch nicht ohne, Frau Pilz, gell?
0: Die Bohle schmeckt doch. Bei mir dreht sich schon alles.
1: Ja, Frau Peters, bei mir geht jetzt auch die Bewusstseinserweiterung auch schon los, gell?
0: Ja, was? Wird so ganz schlecht.
1: Was? Ja,
0: ich
1: was?
0: Ich muss auf den Boden liegen.
1: Ja, also ich nicht, Frau Peters, ich schwebe schon an der Decke. Gucken Sie, ich schwebe.
0: Frau Kägeli, ich habe zu viel von der Bohle getrunken.
1: Ja, also Frau Peters, ich fliege jetzt zum Blocksberg. Ich fliege jetzt los, gell?
0: Aber ich will doch auch zur Walpurgisnacht und umfliegen und feiern.
1: Na, fliegen Sie doch mit, Frau Peters. Wollen Sie nicht mitfliegen?
0: Ich gucke doch nicht mehr hoch, Frau Kägeli.
1: Ja, nein, heben Sie sich da. Oh, an dem langen Hefezipfel.
0: Das Gibbelsäpple
1: mit einem Haufen Buh.

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Und wenn jetzt einer sagt, ihr seid ja nicht ganz gescheit, wo bleiben denn die Arbeitsplätze von denen ganze Leute? Keine Angst, mein lieber Freund, wir bleiben da ganz klasse, wir werden uns da schon was Nettes einfallen lassen.

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Jetzt ist Ruhe. Der Julivater. Ich glaub, der Paris von Blaubeuren hätte ich schon länger gern gesehen. Der Juli grüßt's. Den alten Datter, der ist schon 30 oder mehr. Zur Hochzeit geht's in kleinen Mazda. Der Paris jetzt, den alten Schmuddellappe. Nächste Woche wird geheiratet, basta. 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Da geht nix mehr. Da ist alles geschwätzt. Es Dächterle muss grausig maulen. 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

0: Wie erholt ich das, ja, B?
1: Urlaub hast auch 2 Tage, nee.
0: Kein Herreis, Rückreis, ich spare Zeit.
1: Das hat dich am meisten gefreut.
0: Umwelt habe ich auch noch geschont.
2: So hat sich's gleich doppelt gelohnt.

Das ist wieder ein Song, der eigentlich nicht von uns ist. Wir haben es wieder ausgeliehen von unserem großen Idol Jimi Hendrix. Ja. Jimi Hendrix war immer Gott und hat zwei Mitmusiker, die sind immer weiter in sein Plakat, immer weiter runtergekommen. Am Anfang waren sie auf seiner Brust, der Trommler und der Basser. Nächster Plakat waren sie da, wirklich da unten. Und er war mit seiner Aura. Und so, ach, da. Wir haben, ja, wie bei uns. Aber wir haben das Lied tatsächlich, 15-Jährige haben wir schon gespielt mit einer Band in Schusseriert. Georg und ich haben Bläser bloß gemacht. Und wir haben den coolen Song, ich habe es noch nicht gesungen noch. Ein cooler Song, und jetzt, wo wir dann auf den Song gekommen sind, habe ich gemerkt, dass es eine Riesensauerei ist. Ja. Das ist eigentlich die Story, wo einer seine Frau killt, umbringt, ankündigt, dass er sie hey macht. Hey Joe!

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Friseuse und hat gesungen wie ein Nachtigall. Ein Talentsucher hat sie entdeckt beim Schlagersängerfestival. Er hat gesagt, dass er aus ihren Star macht und ins deutsche Fernsehen neibringt. Also lass sie das mit dem Frisieren, hat Roswitha die Friseuse sich denkt. Und ihr erste Platte, die ich glaube, wie ihr fleißig Rädle lauft im Wind. Die Roswitha hat jetzt Rosi-Käuse,

wenn ich sehe, was da in den Sender für Superstars ganz oben stehen, für jeden Ton, den die beim Sänger treffen, da kriegen die noch Finderloh, da

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1: Also guck, aber jetzt sind wir halt so weit über der Malgung draussen. Also ich kann es euch geschwind sagen, ganz im Vertrauen. Wir kommen von einem kleinen Flecken.
2: Richtig, wenn wir fort sind, ist der leer.
1: Ja. Ja, also und weil wir halt nur so klein sind, kleiner Flecken und ländlich geprägt, da seid man ländlicher Raum. Wir sind da eigentlich Schaustolz, weil wir schwätzen ja auch noch Dialekt und so, gell? Also ländlicher Raum. Gell, kommt Westheim ist der Stadt, hä?
2: Naja, aber näher Stuttgart.
1: Ja, wir sind hier im Alp drauf. Also bei uns ist der Alp drauf, da geht's nuff zu den Elbler und nah zu den Sturgerter. Es geht einfach so nah. Alles, was im Loch ist, ist die Frau Sturgert.
2: Mariana hat einmal gesagt, Stuttgart liegt im Tale, wo es so schöne Mädchen gibt, aber so brutale. Das weiß ich jetzt auch nicht, ob das stimmt.
1: Ja, aber das sind keine Sturgerter. Gell, ihr seid keine Sturgerter. Neue guck, oh, da haben sie es gut. Also die Sturge der Mama haltet.
2: Haben wir mehr gehaltet?
1: Nur mit glaubt, man muss auch im Ländli.
2: Aber?
1: Aber ein Sturge da. Wie sagen wir?
2: Lieber ein Schneck im Salat als ein Sturge drin im Hof.
1: Ja. Ja. Ja. Mit denen braucht ihr kein Mitleid, die sind selber schuldig. Die sind eben so gespässig. Wenn die zu aus dem ländlichen Raum kommen, dann sind sie eben so grauskotzig. Wir sagen halt Edelschwaben.
2: Und wir sagen auch Hickenscheisser.
1: Ja, mal Beutz trifft, aber Edelschwab ist netter. Es gibt drei Rassen von Edelschwab im Schwabenländle. Sturgerter, Esslinger und Blädlinger.
2: Blädlinger sind die mit zwei B im Auto, besonders blöd.
1: Ja. Ja, und dann geht's halt noch. Ich meine, das ist ein bisschen wüst, Marie.
2: Mit den Hegenscheißer?
1: Ja, tapp's doch jetzt so aus.
2: Ja, weißt du, wie das zustande gekommen ist?
1: Das ist doch jetzt.
2: Na, erkläre ich dich geschwind auf. Da sind zwei Sturger drauf der Alp spazieren gelaufen, im Sonntagmittag. Na, hat er jetzt mal angefangen,
1: jetzt.
2: Mit Druck der Lehm.
1: Marie.
2: Ich muss jetzt ganz dringend mal. Und meist schau ein Scheißhaus auf
1: die Frau. Jetzt!
2: Hat seine Frau gesagt, da ist der Heckgang hinten. Ist der hinten nach einer Weile schreit er, ich brauch Papier. Hat seine Frau gesagt, einpacken brauchst du nicht, lass einfach liegen.
3: Ach, Feinripp. Man hört's doch immer wieder gern. So. Und jetzt zum nächsten Stück. Dazu gibt's eine irrsinnig witzige Story. Das Lied ist entstanden damals, als wir wieder auf Tour waren.
4: Was machst du denn da?
5: Was ist los?
3: Ja, ich sag das nächste Lied an.
4: Oh. Das hat keine Ansage.
3: Ach, das spielen wir einfach so.
4: Das spielen wir einfach so ohne Ansage.
3: Ja, also gut, dann jetzt das Lied ohne Ansage.
6: Der Armin und ich, wir waren sehr gut befreundet. Wir haben uns früh kennengelernt in unserem Leben auf der Entbindungsstation vom Maria-Hospital. Und dann sind wir zusammen später in den Kindergarten gegangen, wir sind zusammen in die Schule gegangen, Fußball gespielt, zusammen Ausbildung gemacht. Wir waren wirklich dicke Freunde, der Armin und ich. Wir waren so dick. Und dann hat der Armin sich aber vor kurzem was erlaubt, was unsere Freundschaft abrupt beendet hat. Von jetzt auf nachher, Schluss. Ich sag, Armin, du bist für mich nicht mehr existent. Ich hab glaub existent gesagt, aber wenn du Wut sagst, hat manchmal existent. Auf jeden Fall hat, Geschichte geht folgendermaßen. Wie Sie sich vielleicht vorstellen können, ist ein Sänger meiner Qualität sehr reich, das stimmt auch. Ich habe ein großes Anwesen in Bernhausen mit Golfplatz, Tennisplatz, Swimming, was du halt so brauchst, und auch ein Swimmingpool. Und jetzt habe ich im Sommer erst vor kurzem eine Party gegeben, eine Poolparty gemacht und habe natürlich der Armin eingeladen. Das war mein bester Kumpel. Und da erlaubt er sich was, wie gesagt, ich wiederhole mich bewusst, unsere Freundschaft abrupt beendet hat, was der Armin sich da erlaubt hat. Im Original von den Commodores. Im Original heißt Night Shift, also Nachtschicht. Oh.

0: stand auf meinem Liegestuhl, direkt am Swimmingpool und hat reingeschippt. Vielen Dank!
1: Großartiges Publikum. Großartig. Vielen herzlichen Dank.
2: Schwäbisches Ehepaar fliegt in Urlaub. Flugzeug von der Trudel, es wird immer schlimmer und er schreit, wir stürzen ab. Und sie schreit, ich war ja von Anfang an dagegen, dass du den Rückflug auch gleich zahlst. Das ist die schwäbische Seele, wisst ihr, das kotzt da hinten ab, wenn man etwas zahlt hat und kriegt nichts dafür.
3: 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Also unter der Tür kommt so eine Ausdünstung durch aus Jägermeisterkonzentrat praktisch und Bier. Kurz darauf klopft an der Tür, ich mach auf und draußen steht der Tod. Verhärmtes Gesicht, schwarzer Umhang, hält sich an seiner Sense fest und sagt, bist du da? Ich sag, ja, ich bin der Werner. Du, ich muss mir erst mal nachhocken. Und lässt sich in einen Sessel plumpsen. Ich sag, ein Tod kann sein, dass du ein bisschen was getrunken hast. Bisschen. Ich bin schon heilvoll. Dieser Job ist so deprimierend. Keiner freut sich, wenn du kommst. Nirgends kriegst du ein freundliches Wort. Überall heißt es bloß, also gerade ist mein Eck geschickt. Könntest du nicht später noch mal vorbeigucken? Und immer diese faule Ausrede. 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

0: Kopfnicker gucken von hier und dann sage ich, tot, ist schon lange halb vier durch. Also, irgendwas hast du durcheinander gebracht, hättest du vielleicht ein bisschen weniger trinken sollen. Jetzt guckt er auf seine Uhr, lang guckt er drauf, ich dachte, er sei eingeschlafen oder womöglich gestorben. Ne? Aber dann erschreckt er hoch und sagt, leg mich im Arsch, die Uhr ist hier. Ich sage, tot, da hast du es mal wirklich Glück gehabt, weil du bist schon an einen ausgewiesenen Fachmann geraten. Ich kann dir zum Beispiel sagen, mit dieser Uhr solltest du niemals an den Stuttgarter Hauptbahnhof gehen, wenn du dringend aufs Klo musst. Aber sage ich, wie kann denn meinem Tod die Uhr hier sein? Sagt er, er weiß auch nicht, die hätte er vor 14 Tagen vom Teufel zu seinem 100-jährigen Betriebsjubiläum geschenkt kriegt. Ich gucke die Uhr an, sehe eine echte Rolex, ne? Aber unterm Zifferblatt ganz klein steht Made in Taiwan. Jetzt hat der Teufel den Tod zum Jubiläum ein billiges Imitat andreht. Ich sag, Tod, weißt du was? Wir zwei, wir fahren jetzt runter in die Hölle und sagen dem Teufel mal ordentlich die Meinung. Er nickt wie narrisch, schnipst mit den Finger, dann geht bei mir mitten im Zimmer, geht eine Aufzugtür auf, wir rein in den Aufzug und runter geht's in Richtung Hölle. Und wir stehen zum Aufzug, aus dem Lautsprecher kommt so Dudelmusik und auf einmal hören wir eine wohlvertraute Stimme. Herr spricht der Fahrstuhlführer. Es geht abwärts. Siebter Stock Triebtäter. Sechster Stock Berufsverbrecher. Fünfter Stock Architekten, vierter Stock Tatort Drehbuchautoren. Ich sage, Tod, gibt es in der Hölle auch Berufsgruppen ohne R? Irrtum, dritter Stock Dreisat Kabarettredakteure. Zweiter Stock Lokführergewerkschafter. Erster Stock Mediamarkt. Erdgeschoss rettet John. Die Tür geht auf und vorne steht ein kleines Männchen, der Teufel, wedelt mit Larisch mit den Händen und sagt, er könnte heute niemand mehr aufnehmen, er hätte eine geschlossene Gesellschaft, eine Hochzeit, die Leni Riefenstahl, der heute den Jopi Hesters heiratet. Teufel, das ist mir scheißegal, pass auf, du hast dem Tod hier zum Jubiläum ein billiges Imitat als Uhr dreht, findest du das in Ordnung oder was? Dann guck doch zu mir hoch. Ob ich das in Ordnung finde? Ja, selbstverständlich finde ich das in Ordnung. Du kannst doch so einem Suffkopf keine teure Uhr geben. Der stolpert den ganzen Tag auf seinen eigenen Umhang nieder, weiß nicht, wer bei der Sehnse hinten und vorne ist. Wenn du ihm beim Schaffen zugestehst, dann hilft er selber zum Saufen anfangen. Dieser ganze Betrieb, hier ist ein einziger Sauladen. Seit Monaten ist die Decke undicht. Wenn es oben regnet, trotzdem mir und nein, in meinem Büro habe ich einen Wasserschaden. Weißt du, wie beschissen das aussieht, ein Teufel mit Gummistiefel? Ich sitze in meinem Büro mit Gummistiefeln und einem Regenschirm. Ich bin dann noch ein einziges Nervenbündel. Vor 14 Tagen mit dem Rauch aufgehört, weil ich unter Wimmel ist ja bloß noch von militanten Nichtrauchern. Der ganze Tag heißt immer dieser Qualm. Weißt du eigentlich nicht, wie schädlich das ist? Wenn du so weiter qualmst, dann wären wir hier fein nicht alt. Die würden in der Hölle alt werden. Wegen solchen Vollpfosten habe ich den ganzen Rücken voller Nikotinflaschen. Das muss man sich mal vorstellen, ein Teufel mit Nikotinflaschen, Gummistiefeln und einem Regenschirm. Hier unten gibt es doch bloß noch Verrückte. Weißt du, was wir hier mittlerweile haben? Ich sag's dir, eine Feuerwehr. Eine Feuerwehr in der Hölle. Möchte ich wissen, welche Granatengrotte Segel sich diesen Scheißdreck heute einfallen lassen. Da machst du ein Feuer, damit du und eine einigermaßen höllengerechte Atmosphäre hast. Dann kommen die und löschen. Die rücken dann mit Lalü, Lala. Liegen an den Schaumteppich und spritzen alles und jeden Batsch nass. Zum Glück habe ich einen Regenschirm. Sag ich, Teufel, das war ein sehr imposanter Dialog. Aber jetzt muss ich wieder gehen. Hab mich sehr gefreut. Habe die Ehre. Auf Wiedersehen. Dann sagt er, nein, du bleibst jetzt da. Weil weiß, Werner. Ich sag, ich hab nichts verbrochen. Was ist denn los? Sag, doch, weiß, Werner. Weil weiß, Werner. Und er wird zu einem riesigen Ungeheuer. Überraschenderweise im Kopf vom Körnerwidi. Und sagt, weißt du, Werner, du hast entschieden zu wenig von dem leckeren Seitenbacher Müsli gegessen.
1: Das Ganze ist

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der Anfang ist ein Auftakt von so vielem auf der Welt. Darum ist der Anfang wichtig, anfangs der Weichen gestellt. Aller Anfang ist ja Ursprung von jeglichem Beginn. Ohne Anfang hätte der weitere Verlauf kaum einen Sinn. Gerade der Anfang ist der Start oder auch der erste Schritt. Was der

Beispiel. Stell dir vor, du stellst dich vor in einem Vorstellungsgespräch, wo man sich von seiner besten Seite vorstellen möchte, auf die Frage, sind bei Ihnen Referenzen vorhanden, ist das Erste, was du sagst, wir haben die Frage nicht ganz verstanden. Also ganz freilich in Hose, das muss man einfach wissen, Gott noch gar nicht richtig los, da ist der Anfang schon vers-

richtig guter Anfang sei ein Muss. Das ist alles schön und richtig, doch es braucht halt auch einen Schluss, wenn der Anfang schon keinen Schluss hat oder auch ein Mittelteil. Weiß nicht, wie mit dem Anfang aufhörst und zum Schluss hängst du in die Säule. Darum müht man sich wahrscheinlich bis an sein Lebensende, bis man irgendwann zum Schluss noch einen gescheiten Anfang findet. In der Zwischenzeit begnügt man sich halt mit einem Kompromiss und so schweigt er und so schweigt.

Denn der Schluss, der ist wichtig, ja, der Schluss, der ist schwer, wäre ja vieles halb so schwer, wenn der Schluss noch nicht wäre. Gerade der Schluss ist das Ende von so vielem auf der Welt, darum ist der Schluss so wichtig, weil sonst hinter etwas fehlt. So ein Schluss endet oft mit dem Finish und Finale, dass mit dem Schluss alles aufhört, wäre ja eigentlich das Optimale, aber neu da danach ist der Epilog noch dran.

ist der Anfang vom Schluss. Und nun geht es ewig weiter wie bei diesem Sisyphus. Mensch, was hat er sich gesunden jeden Tag mit seinem Steu? Hat bis heute kein Ende gefunden, schiebt und hurgelt ganz allein. Doch das ist für uns Menschen ja bloß so eine Art Metapher und heißt wurscht, was hinter rauskommt. Hauptsache, bist ein rechter Schafer.

Aber Tricks, die sind selten gute Tricks, die sind rar. Ohne Tricks ist es nix, da brauchst du mindestens ein paar. Gute Tricks gibt's nicht oft, die sind echte Rarität. Aber es gibt ja auch zur Not noch das Thema Qualität. Doch Qualität ist was Seltenes, Qualität, es gibt's nicht oft. Qualität zu haben ist doch was ein jeder von uns hofft. Qualität ist Akterie, Qualität, es ist verrückt. Mit einer guten Qualität wär sofort der Kittel geflickt. Wär sofort der Kittel geflickt. Kennt man meinen, aber es ist halt nicht so einfach oder plump. Was von einer Qualität ist, ist von anderer Klump. Ob jetzt Anfang oder Schluss,

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0: So, wo war ich stehen geblieben? Hier, bei der Dialekteumfrage, genau. Dialekteumfrage. Das ist so ein Thema, Dialektenumfrage immer, und ich werde oftmals wirklich auch angesprochen, wenn ich auswärts bin, ja, woher kommt denn so ein Dialekt? Und ich sage ja, der Dialekt, zum Beispiel, man soll ja einen Dialekt leben, man soll den nicht, also verschwindet, weil das ist ganz arg wichtig für einen, dass man weiß, wo man herkommt. Und wegen dem schwätze ich auch überall gleich. Und ich sage sogar, der Adam war sogar ein Schwabe. Der Ex von der Eva, kennen Sie? Ja. Gut, wenn ich das auswärts erzähle, dann sage ich, das kann doch kein Schwabe gewesen sein, der hätte den Apfel nicht gegessen, sondern gemostet. Aber ich sage, gut, ein Chinese kann es auch nicht gewesen sein, weil der hätte die Schlange gefressen. Ja. Jetzt mal ehrlich. Drehen wir doch mal das Rad der Zeit zurück, als Adam das Licht der Welt erblickte. Wie alt war er da eigentlich? Wer weiß es? Hier erste Reihe. Lehrerin? Erdkunde, gut, kann man nicht wissen. Also er war ja Anfang 30, oder? Adam war Anfang 30, als er auf die Welt kam. Es gibt ja keine Kinderbilder. Er war ja auf einmal da, zack. Und es war Ende Mai. Sieht man auf den Fotos. So. Schönes Wetter, Adam jeden Tag im Paradies umeinander und dann kam er ja an den Garten Eden. Wie war da die Situation? Er guckt den Garten Eden an und hat ihm gestunken, weil der Rasen nicht gemäht war. Ein Schwabe Ende Mai, der Rasen nicht gemäht, das geht nicht. Wegen dem Nachbar. So. Adam ging dann trotzdem in den Garten Eden rein und hat ihn der liebe Gott empfangen mit den Worten: Herzlich willkommen im Garten Eden. Und Adam gleich: Kostet es Eintritt. Und das haben die Schwaben halt drin, so ein bisschen gucken, was es kostet, wenn sie was zahlen müssen. Dann hat der liebe Gott im Adam ja die drei berühmten Fragen gestellt, die nicht übers Testament übermittelt worden sind. Und ich habe sie Gott sei Dank rausbekommen über meine Oma. Die hat beim Abendmahl gekellnert. Und zwar die erste... Das war jetzt ein Gag. Also. Sie hat nicht gekellnert, sie hat gebechert. Also, die erste Frage vom lieben Gott war, Adam, nenne mir ein deutsches Wort, beginnend mit den Buchstaben SR. Da hat Adam gesagt, es regnet. Es regnet, okay, zweite Frage. Adam, nenne mir nun einen Planeten, beginnend mit dem Buchstaben Z. Sonn. Egal. Nenne mir nun ein langes Körperteil, unterhalb der Gürtellinie, beginnend mit dem Buchstaben P und endet mit einem S. Ist in der Mitte ein I? Ja, Adam, dann sind's Piers. Also. Daher. So. Jetzt wissen wir, woher das Schwäbische kommt, oder? Was wissen wir noch? Die Schwaben haben eine eigene Grammatik. Lernen wir in der Schule, im Schwäbischen zum Beispiel gibt es drei Fälle. Akkusativ, Nominativ und Definitiv. Vielleicht kann sich der eine oder andere erinnern, wenn die Eltern immer zu einem gesagt haben, Junge, geh nicht tief ins Wasser, weil es da tief ist. Außer den drei Fällen gibt es die fünf Zeiten. Der Schwabe sagt, ich mach, ich han gemacht, ich han gemacht hit, ich fang an zu machen und muss sott. Also, ich werde es auch nie vergessen. Meine Deutschlehrerin, die hat mich damals gefragt, Heinrich, wenn dein Vater zu dir sagt, du hättest nie geboren sein sollen, von was für einer Zeit spricht man denn? Präservativdefekt? Dann... Gut, ja, der Fehler, da klatscht sie immer.
1: Guten Tag, Schwakowiak der Name. Wir sind hier im Urlaub und möchten gerne in den Bergsport einsteigen. Können Sie uns weiterhelfen?
2: Meier, grüß Gott. Klar kann ich weiterhelfen. Da brauchst du zuerst einmal eine Grundausrüstung. Funktionshose, Funktionshemd, Bergschuhe, Bergsocker, Hinaugenpflaster, Wanderstecker, Sturmhaube, Sturmband, Kawaii, Fernglas, Sitzkissen, Thermoskanne, Flachmann, Eierbrotzeit, Box, Alpinsalzstreuer etc. pp.
1: Na gut, sind wir dann auch wirklich genügend ausgerüstet?
2: Ja, zur Sicherheit nehmen Sie am besten nur einen alpinen Handstaubsauger mit.
1: Für was brauchen wir denn das?
2: Ja, wenn's oben am Gipfel sind, da holt's den Alpin-Handstaubsauger raus und saugert die Steine rein und dann ist es schön glatt und komfortabel. Da kann man Brotzeit und Aussicht genießen.
1: Ja, das leuchtet ein. Das nehmen wir. Haben Sie vielleicht noch einen Tipp für eine Tour für uns?
2: Ja, wenn's kleine Kinder haben, dann können sie am Nachmittag gut noch schnell auf die Heifahrt auf.
1: Und vielleicht noch was Anspruchsvolleres?
2: Ja, da würde ich Ihnen der Mariaberg empfehlen. Da braucht es von mir aber unbedingt noch die Steigeisen und das Sauerstoffgerät. Und die habe ich natürlich im Angebot.
1: Ja, das ist ein Ding, das nehmen wir auch. Ich denke, da sind wir sehr gut ausgerüstet. Was sind wir Ihnen schuldig?
2: 2830. Und für Sie mache ich 2830.
1: Na gut, das klingt fair.
2: Also, pfiat's euch.
1: Ich hätte da noch eine kleine
2: pfiat's
1: Frage.
2: Pfiat's euch.
1: Also gut. Edeltraut, ich glaube, da sind wir jetzt mal richtig gut beraten worden.
3: Mir schreibt immer wieder einer aus Valle Eickel, ein Sprachwissenschaftler: Ich würde die deutsche Sprache verhunzen. Ich würde sie verhunzen, gell? Und würde mich nicht scheuen, dies sogar noch in Bücher hinein zu drucken. Der hat doch einen Sprung in der Kanzel. Der weiß doch nicht, wie schwer meine schwäbische Muttersprache ist. Jetzt stellen Sie sich, Ihnen, aber eine Stärke vor, ein Stierer, also auf Bienen auf, eine Bühnenstiege oder Stärke. Er würde sagen, einen Speicheraufgang. Gell? Ja. Also die Frau steht unten und er steht oben. Da sagt sie niemals, wenn sie unten ist, ich bin dunder, sondern sie sagt, ich bin hunder. Und er sagt niemals, wenn er oben ist, ich bin dober, sondern er sagt, ich bin hober. Also man sagt nur hober, wenn man dober ist und nur hunder, wenn man dunder ist. Ergo hunten ist nicht gleich dunten und hoben ist nicht gleich dobern. Also, jetzt schreit sie auf, du gib mir mal den Gretter rap, dann schreit er rap, ich gib dir den Gretter napp. Ja, wenn jetzt beide dober wären, könnten beide sagen, mir geben den Gretter napp. Ja, nur, aber das hätte ja keinen Wert, weil unter niemand ist, wo diesen Gretter, verstehst du, überfallen. Wenn jetzt der, wo da oben ist, auch drunter wäre, könnten beide sagen, wir sind Hunde. Und wenn also jetzt, also nicht da oben, außer sie wären drunter, noch könnten sie da oben sagen. Ja? Jetzt aber nochmal was anderes, wie schwierig das ist. Ich kann noch ein anderes Beispiel stationieren. Wenn man am Kaffeetisch sitzt morgens, dann sagt man, man tut den Kaffee umrühren oder rumrühren. Es sagt keines, es sagt doch, es sagt doch niemanden, man tut den Kaffee numrieren. Ja? Das gilt übrigens auch für den Kakao. Oder wenn einer umgebracht hat, gell, da sagt man auch, der hat einer umgebracht. Dann sagt man auch nicht, der hat einer rumgebracht. Man sagt höchstens, also das Mädchen gestern Abend, die haben wieder rumgebracht. Ab, das geht jetzt nicht dafür.

0: Bei uns daheim gibt's am Sonntagmorgen einen schönen Frühschoppen. Direkt nach der Kirche ist der. Und da geht mein bester Kumpel, mein Gottlieb, geht da auch immer nach. Und bei dem geht dieser Frühschoppen immer bis in den Dämmerschoppen hinein. Und warum das so ist, das erzähl ich euch jetzt. Jeden Tag zur Dämmerstund sieht man der Gottlieb mit seinem Hund der Fußweg nah zum Friedhof tappe. Links der Hund und rechts sein Mappe. So geht es schon ein Jahresvier, der Gottlieb bringt seinem Freund ein Bier. Der Freund hat in seiner letzten Nacht am Gottlieb ziemlich Geld vermacht und hat zu ihm gesagt, Gottlieb, hör mir zu, mit Weihwasser lässt du mich in Ruhe, von dem Geld, da bringst du mir jeden Tag 2 Fläschle Bier. Dir schüttest zwischen Tag und Nacht auf mein Grabne mit Bedacht. Jetzt haben wir den Gottlieb am Stammtisch gefragt, warum er sich noch ewe plaget, er tät doch leichter im Gedenken an sein Freund die Fläschle selber trinken. Und es wär doch schad um schöne Bier, weil der Freund das jetzt auch nimme Bier. Du, da seid der Gottlieb, das nehm ich genau. Was ich versprach, das halt ich auch. Doch ab und zu, da kann's passieren. Da lass ich dir 2 Bier marschieren. Vorher noch über meine Niere.
1: Sieh also, ich verzweifle noch. Ich verzweifle noch. Wir haben keinen Kontakt mehr zu unserem Sohn. Zu unserem einzigen Sohn. Kein Anruf, keine Nachricht, kein Lebenszeichen. Schon seit über 6 Stunden. Und der Kerl ist erst 19 Jahre alt und hockt irgendwo in der Wildnis und wir wissen nicht einmal wo. Wir sind bloß irgendwo um der 48. Breitegrad in etwa 1,5 Stunden Marschdistanz zum Alpgoldnudel-Outlet in Truchtelfingen. Auf einem Campingplatz, der nicht einmal im ADAC-Führer steht. Und da muss irgendwas passiert sein. Wir haben heute Nachmittag letztes Mal mit ihm telefoniert und hat gesagt, dass er gerade beim Spaghetti umrühren und auf einmal macht es blub, blub, blub und seitdem ist der Kontakt abgebrochen. Normalerweise hat er für alle Fälle ein Zweithandy, aber das haben wir letzte Woche zum Desinfizieren gegeben, nachdem er mit seinem Corona-verdächtigen Kumpel telefoniert hat. Und jetzt hockt der Kerl im Mutterseelenallee auf der Alp mit gerade mal 10 oder 12 Mitstudierenden und keiner älter wie 22. Hätten wir den Buben nur nicht Geografie studieren lassen. Aber das sind die uns bei der Studienberatung an der Uni auch nicht gesagt, dass die schon Studienanfänger im ersten Semester 3 Tage lang ohne Elternbegleitung auf die Alp lassen. Unser Sohn ist solchen Herausforderungen gar nicht gewachsen. Der hat ja sogar sein Aftershave vergessen, wenn ich ihm nicht eigenhändig den Kulturbeutel packt hätte. Ja, ihm wäre es egal gewesen, aber uns nicht. Mit diesem Aftershave hat man immerhin die Gewissheit, dass man ihn im Wald auch ohne Suchhunde findet. Da hat man dem Kind alle Chancen gegeben, die das Leben zu bieten hat. Meine Frau hat während der Schwangerschaft eine halbe Lachsfarm an Fischölkapseln geschluckt, um seine Gehirnbildung zu fördern. Und ich habe ihm mit der Taschenlampe das kleine 1x1 durch ihre Bauchdecke geblinkt. Um sein Gedächtnis zu schulen, haben wir ihm bereits im Mutterleib aus dem Telefonbuch vorgelesen. Und von Geburt an haben wir mit ihm Baby Shakespeare und Baby Einstein-Kassetten gehört, sodass er als erstes Wort nicht Mama gesagt hat, sondern Gymnasialempfehlung. Bei Elternabenden haben meine Frau und ich bis zu 90% der Redebeiträge bestritten. Und wir haben es auch nicht gescheut, nach schlechten Klassenarbeiten bei den Lehrern zu Hause anzurufen. Sogar mal beinahe eine Dienstaufsichtsbeschwerde gegen seinen Geschichtslehrer losgelassen, weil unser Sohn bei einer Arbeit über das Römische Kaiserreich von einer Bewusstseinstrübung wegen Flüssigkeitsmangel befallen wurde, nachdem er die Wasserflasche abgenommen hat. Und es nur, weil auf dem Flaschenetikett bei der Inhaltsangabe zufällig nicht Natrium, Calcium und Magnesium stand, sondern Augustus, Tiberius, Trajan, Hadrian und Nero. Aber dieses Mal, da werden an der Universität Köpfe rollen. Vorgestern habe ich noch versucht, diesen Exkursionsleiter zu erreichen, aber seine Handynummer war ja nicht zu kriegen. Ja, irgendjemand muss diesen Professor doch informieren, dass das Interesse unseres Sohnes an Smartphone-Spielen und WhatsApp-Botschaften Symptom einer unentdeckten Hochbegabung ist. Und dass er wegen einer Baumwollallergie kein Geschirrtuch in die Hand nehmen kann. Seit uns der Kerl eröffnet hat, dass er Geografie studieren will, fragen wir uns als Eltern natürlich schon, was wir da falsch gemacht haben. Vielleicht hätte man, als er klein war, Taler, Taler, du musst Wander nicht auf Esperanto vorsingen sollen. Ja, und vielleicht hätte man später beim Stadtland-Fluss spielen nicht für jede richtige Antwort 5 Euro zahlen sollen. Und Cevapcici als kroatische Hauptstadt durchgangen lassen. Möglicherweise wäre es auch nicht falsch gewesen, wenn wir in den Jahren vor dem Abitur, in denen wir zur Studienberatung gegangen sind, ihn auch ab und zu mitgenommen hättet. Aber jetzt ist es halt, wie es ist, gell? Wenn er uns noch gesund wiederkommt. Moment einmal. Ja? Ja? Okay? Okay, ja? Okay? Okay, okay, ich bin so schnell es geht bei dir. Meine Frau aus dem Esszimmer. Sie haben die ganze Gruppe gefunden in einem Gasthaus zur Linde. In der Nähe vom Campingplatz. Ein paar klagen über hohe Rechnungen und schleppende Bedienungen, aber die meisten sind noch bei Bewusstsein. Jetzt unser Sohn sagt, er bräuchte heute Nacht nicht mehr extra auf die Alp kommen und in die 300 Meter zum Zelt zurückfahren. Er hätte sich bereits ein Taxi bestellt. Ein Glück kann ich nur sagen, ein Glück, dass wir den Kerl zur Selbstständigkeit erzogen haben.
2: Ja, ich habe vorher gesagt, wir schreiben unsere Geschichte selber und da überlegt man immer, mit was kann man den Menschen zum Lachen bringen heutzutage. Und da ist uns Apotheke eingefallen. Weil wir haben im Städtli eine kleine Apotheke und da hat so ein netter Apotheker und der erzählt Geschichten. Und da erzählen wir euch jetzt eine davon. Viel Spaß. Heimat, du hast Spaß.
3: Ich verschnaufe hier nämlich.
2: Ja. Ja.
3: Du lachst, weil ich bin das ganze Städtli rar gesprungen. Wenn du so gesprungen wärst, dann hättest du auch nicht mehr verschnaufen. Jetzt.
2: Grüß Gott, Herr.
3: Meier.
2: Meier.
3: Großes M und kleine Eier. Ja.
2: Ja.
3: Gell, so sei
2: es. Jetzt, Herr Meier, wie kann ich Ihnen denn helfen?
3: Oh, das ist recht, junge Frau, ja, dass Sie da sind.
2: Ja, freilich.
3: Sie, ich wollte Sie fragen, sind Sie in dem Laden da hinten Komponent?
2: Sie meinen kompetent?
3: Ja, oder so, ja.
2: Ja,
3: oder
2: natürlich.
3: So, ja.
2: Ja. Oh, natürlich.
3: Das ist recht, junge Frau, ja.
2: Was hätten Sie denn gekauft?
3: Ja. Weil ich wollte fragen, ob es bei Ihnen da in der Apotheke so, helf mir, wie heißt das? Ja, die so Vigratna-Tablette geht.
2: Was möchten Sie?
3: Hat die so Vigratna, gell, Talia?
2: Meinen Sie Viagra?
3: Oder so, ja, oder so, ja, ja.
2: Ja, das sind wir schon da.
3: Oh, gucken das Sie. Ist recht, ja.
2: Natürlich sind wir das.
3: Gucken
2: Sie, eine Pille vor dem Verkehr lädt auch im Alter das Gewehr.
3: Du weißt, war noch nicht mehr da mal 4-5 Stuck. Du, noch, ja, noch willst schon ihnen helfen, gell? Ja, das ist recht, junge Frau.
2: Ja.
3: Dann sind wir es nachrichten, gell?
2: Jawohl, das sind die
3: wunderbar.
2: Sonst noch ein Wunsch?
3: Ja, Sina, wollte ich Sie fragen, haben Sie so Einlagen in die Hose, ne?
2: Ja.
3: Wisst ihr, wenn man inkompetent ist?
2: Sie meinen Inkontinent.
3: Oder so, ja.
2: Gucken Sie, das haben wir da.
3: Oh, haben Sie
2: diese Größe oder größer?
3: Nein, Sie dann mit der ganzen Packung. Mit Sie, das kann man ja immer brauchen.
2: Das brauchen wir immer, natürlich.
3: Ja, das dann sind wir auch herrichten.
2: Ja, das ist richtig, alles.
3: Das ist recht, junge Frau.
2: Ja.
3: Ah ja, gut, ja.
2: Sonst noch ein Wunsch?
3: Ja, Sie, was ich Sie auch noch fragen wollte, haben Sie so ein, wie sagt man da, das Schwab sagt, so ein Schmutz? Also ein Schmutz halt.
2: Einen Schmutz?
3: Ein Salb.
2: Ein Salbe, ja, das haben wir da.
3: Ein Salb.
2: Für was hättet ihr es denn braucht?
3: Zum Einreiben, wenn man wund ist.
2: Ah, da braucht ihr Wund- und Heilsalbe.
3: Ja, oder so,
2: gucken
3: ja.
2: Sie, das habe ich nicht da.
3: Ha, ja,
2: ganz dünn auftragen, die hilft Ihnen.
3: Aber da tut man eine Portion drauf und dann läuft das. Ja. Wie heißt es, wie viel hilft viel, gell?
2: Ja.
3: Oder? Da, guck, du nicht da, du machst es auch so, gell? Ah ja, sie ist ja. Das dann sollen wir auch herrichten.
2: Genau.
3: Das ist recht, junge Frau.
2: Alles.
3: Ja. Neu, was ich Sie auch noch fragen wollte,
2: ja.
3: Haben Sie etwas für mein Rheumatismus. Haben Sie da ein bisschen?
2: Ja, da haben wir einen Schmerz gegeben. Haben Sie da Schmerzen?
3: Ja, mit dem Reismatis habe ich mal gelernt.
2: Ja, das ist auch ein altes schwäbisches Wort.
3: Sag ich doch, Reismatis. Ja,
2: da habe ich Ihnen ein Schmerzgel.
3: Oh ja,
2: das hilft Ihnen.
3: Da tue ich auch ein Portion drauf noch passen. Das tun wir auch her.
2: Ja, natürlich.
3: Und das ist recht, junge Frau.
2: Neu alles.
3: Neu, sehr. Na, wollte ich Sie noch fragen, haben Sie auch, Herrschaft, wie heißt denn das? Ja, genau, Komodome in meiner Größe. Ja.
2: Sie möchten Kondome?
3: Ja, oder so, ja, oder so, ja.
2: In Ihrer Größe?
3: Ha, ja, es sollte ja passen, oder? Gell? Ja. Das ist ja blöd, wenn das Ding nicht passt. Ja, es
2: nein,
3: passt.
2: So viel ich sehe, haben wir das nur in Einheitsgröße.
3: Ja, was gibt's da? Wie viel? Wisst ihr immer? Ja,
2: einzeln gibt's die nicht. Die gibt's in 6, 12 oder 24.
3: 24. So machen wir's, ja.
2: 24 Stück?
3: Ja, so machen wir's, gell?
2: Ja, die muss ich Ihnen im Lager holen.
3: Ja, das passt schon, das dann zum Herrichten,
2: ja,
3: gell?
2: Ja, das ist richtig.
3: Oh, das ist recht, junge Frau. Oh, das ist gut, ja.
2: Sonst noch etwas?
3: Noch wollte ich Sie noch fragen, haben Sie Heftpflaster am Stück?
2: Heftpflaster? Ja, natürlich, das haben wir am Stück, gucken Sie her. Wenn Ihnen eine Hautfarbe ist.
3: Was gibt's da
2: oder eines,
3: noch?
2: Wenn Sie einen Verband machen.
3: Da nehmen wir beides mit, das können wir auch immer brauchen.
2: Ja,
3: gell?
2: Das
3: dann sind wir auch herrichten.
2: Ja,
3: das ist recht, junge Frau. Gut, ja.
2: Sonst noch etwas?
3: Oh ja, noch was ich Sie auch noch fragen wollte. Haben Sie etwas für meinen Blutdruck?
2: Ja, wie hoch ist der denn?
3: Also mein Blutdruck ist auf jeden Fall höher wie meine Rente. Ja, da braucht es auch nicht viel, gell? Das hast du gleich bei ihr genannt. Ja.
2: Sie, da müssen Sie aber vorher zum Arzt gehen.
3: Ja.
2: Wisst ihr, da brauchen Sie ein Rezept.
3: Ah, ja.
2: Je nach Höhe kriegen Sie da ein anderes Rezept, gell? Ja. Und dann kommen Sie halt wieder her, gell?
3: Das ist recht, junge Frau. So machen wir das,
2: genau,
3: gell? Dann haue ich alles als ob für den Gott, gell? Ich sage immer, eine gute Zeit. Und ein gesunder Leib, du noch passt mitnehmen, gell? Also macht's gut.
2: Halt, Herr.
3: Meier. Großes M und kleine Eier, ja.
2: Sie, jetzt habe ich Ihnen doch alles hergerichtet und Sie nehmen jetzt gar nichts mit.
3: Oh, das habe ich Ihnen noch gar nicht erklärt. Wissen Sie, es ist so, ich bin doch jetzt schon 89.
2: Ach was.
3: Ja, du und ich heirate nächste Woche nochmal.
2: Ah, schön, ja.
3: Und dann habe ich gedacht, ich lasse bei Ihnen da in der Apotheke den Hochzeitstisch machen.
2: Hochzeitstisch, man glaubt's ja nicht. Ja, das wissen die Jüngeren, da man nicht mehr so, was ein Hochzeitstisch ist. Aber in meinem Alter weiß man das schon noch. Ja, ich sage immer, Alter schützt vor Liebe nicht, gell? Zum Doktor kommt der alte Meier und sagt, ich gib noch lang keine Ruhe, ich hau jetzt bald meine Hochzeitsfeier und gang schon auf die 90 zu. Meine Braut kann's kaum verwarten, du isch recht rassig, ja, ich weiß. Drum frag ich Sie, Herr Doktor, könnte es schaden, eine Hochzeitsnacht ganz heiß? Der Doktor ringt mit seinen Händen und sagt, mein lieber Meier, das könnte tödlich enden, die Nacht nach so einer Feier. Der Meier nimmt's gelassen und sagt ganz lässig cool, ach was, Herr Doktor, es wird schon passen, wenn sie das nicht aushält, stirbt sie wohl. Ja.
4: Es regnet und regnet. Und wir hocken daheim und können nicht einmal mit dem Hund raus.
5: Ja, weil wir ja gar keinen Hund haben.
4: Eben. Aber selbst dann, wenn wir einen Hund haben.
5: Gesundheit.
4: Also, wenn es so regnet, hätten wir nicht mit dem Hund raus.
5: Ach so, du meinst, wenn mir einen Hund hätte, der hätte man nicht einmal allein ausschicken, wenn es so regnet.
4: Ja, weil nicht einmal mir gange da raus.
5: Mit dem Schirm könnte man schon.
4: Ja, das ging. Aber der Hund selber, der hat ja keinen Schirm, der wird nass werden.
5: Der Schirm?
4: Und der Hund.
5: Dass der dem Schirm und dem Hund nichts ausmache?
4: Ja, das ist jetzt aber geschickt, dass wir keinen Hund haben. Dann können wir daheim bleiben und warten, bis es nicht mehr regnet.
5: Also, wenn's bloß nur tröpfelt, könnten wir schon aus. Ja. Wir haben ja einen Schirm.
4: Ja, doch, einen Schirm haben wir. Na ja, aber bloß kein Hund.
5: Wenn der Hund selber einen Schirm halten könnte, Dad, müsste man mit dem Hund ja gar nicht raus.
4: Ja, nein, dann könnten wir daheim bleiben.
5: Bei dem Wetter schickt man aber keinen Hund raus.
4: Ja, besonders dann, wenn man keinen hat.
5: Wir können sicher davon ausgehen, dass das heute den ganzen Tag regnet tut.
4: Oh.
5: Da müssen wir heute überhaupt nicht raus.
4: Aber der Hund schon. Weil der muss halt.
5: Und wir können aus, wenn wir wollen. Sogar wenn es regnet.
4: Ja, wir müssen ja nicht wieder Hund.
5: Dann können wir aber froh sein, dass wir keinen Hund haben können.
4: Ja, wenn es regnet schon.
5: Ja, schon. Ja. Oh. Oh.

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0: exklusiv.
1: Begrüße Sie mit warmem Applaus, Tom! Dankeschön. Ja, wir haben 16 Jahre immer zusammen gespielt. Und vorgestern das erste Mal wieder. Es hat gleich wieder Spaß gemacht. Und ich habe damals Songs gemacht, die irgendwie ein bisschen was mit meiner privaten Situation zu tun hatten. Und deshalb hat er auch unheimlich gut gepasst, wenn ich so ein bisschen Loser-Songs gemacht habe. Ne? Also so der Untergang eines Softies oder so.
2: Dieser Junge hat einen brutalen Blues auf seiner Gitarre. Und er ist einer von den ganz wenigen, wo auch von den Texten her das einzige Thema, das im Blues Gültigkeit hat. Es ist die Liebe zwischen Mann und Frau und vor allem, dass die Alte diesen Mann wegschickt und er keine Chance mehr hat. Außer er würde bei ihr noch so ein bisschen putzen und so. Ja, Sockenstopfer. Der Sockenstopfer Blues.

0: Ich merke mal, zwei supergeile E-Gitarristen. Stabile Bass und Drum. Das war so. Und dann kam der Wechsel. Tim Zimmermann. Er macht jetzt etwas, was wir lange vermisst haben. Er singt eines seiner berühmten Lieder. Wir werden merken, auch nahe seiner zweiten Nummer. Er hat eine Power in seiner Stimme da. Wo man da früher muss auf die Weiber abgeschnitten, der Kerl. Er hat einfach so ziemlich viel Erotik in seiner Stimme. Timmy, hast du da Erotik noch? Hast du noch?
1: So, so, Detlef, ne? Wie alt bist du jetzt schon?
2: Na ja, kurz über.
1: Komm, gib zu, Junge.
2: Ja, also
1: 38. Ja, 38. Und wie sieht's aus? Hast du noch keine Angler kennen?
2: Ja.
1: Kalle. Ein Haufen Geld gespart, ein Haus hast. Und hast noch kein Weib. Sag dir mal ganz klar, Junge. Ein rechter Mann braucht eine rechte Frau.
2: Ja, ja.
1: Das ist es doch. Das ist doch ganz einfach. Kennst du den Sip? Machst du wie der? Der Sip?
2: Ja, sag mal.
1: Der hat sich ja einer kommen lassen. Mhm. So eine knackige Thai aus Bangkok.
2: Ah.
1: Ja. Du, wenn der Sepp, wenn der macht, dann kommt die her, dann steht die da, dann wartet ihr, dass ich ihn bediene. Verstehst du? Also,
2: macht die alles, hä?
1: Alles, alles.
2: Wie viel so?
1: 12.000 Mal.
2: 8.000 habe ich schon gespart.
1: Asia-Institut, Interpart. Weißt du, wie sie heißt? Shaila Lee heißt.
2: Shaila Lee?
1: Seppen sein.
2: Wie das so klingt.
1: Shaila Lee.
2: Shaila Lee.
1: Ja.

And now, ladies and gentlemen, are you ready for the blues? Unser Jackle ist unser altgedienter Blueser. Er spielt jetzt ein Stück von Peter Green. Das heißt Greenie. Und während Peter Green inzwischen ziemlich schlaff und auf Drogen rumhängt, ist der Jackle immer noch frisch und spielt geil und powerful.

0: Jack Jackler. Give him a hand.
1: Ja, und wie unser Georgie vorher gesagt hat, ich neige zu Songs,

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0: Dankeschön.
1: Zuerst was allgemeiner, jetzt wird es ein bisschen privater. Die Story von dem Eduard Sauter, genannt der Ede, der aus dem Knast, aus dem Gefängnis entlassen wird und nun seinen ersten Tag in der Freiheit erlebt.

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Rede seid. 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Oder wissen Sie vielleicht, wo dir jetzt wohnt? 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

So, und zum Schluss spielen die alte Herren mal was unheimlich Hartes. Sozusagen unser Heavy Metal Set. Sechs Stück heißt Held der Liebe.

0: 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Alles klar, es funktioniert.
1: Ich sage mal,
0: sing you.
1: Ha. Ein Schneckmerk, das Handy doch vorher schon gesungen.
0: Ach so,
1: wir singen
0: ja.
1: Wir immer.
0: Ach so.
1: Wir sind kreativ.
0: Ach
1: die
0: so.
1: Ganzen Leute hier sind brutal begabt. Die können viel tollere Sachen singen.
0: Gut.
1: Okay?
0: Okay.
1: Probiert mal. Achtung. Jetzt.

0: wir seien echt tierisch.
1: Ein bisschen kompliziert ist es schon.
0: Die singen jeden Scheiß nach.
1: Ah ja, aber ein bisschen kompliziert. Einfacher musst du machen.
0: Ich sag Schubidi-Bap, Schubidi-Bap, Sap-Sap-Sap-Ap,
1: Sap-Sap-Sap-Ap,
0: Klink-Nink,
1: Rink-Rink,
0: Sirk.

0: Aber ich... Dahin! Dahin! Das Beste aus über 40 Jahren Schwabrock. Und da sind sie, live und in Farbe. Begrüßet mit meinem Mordspatscher, die Muggepatscher.
1: Wow, schönen guten Abend, Reichenbach! Ja, Wahnsinn, ist das eine Kulisse. Ja, Hammer, ich bin begeistert. Ja, herzlich willkommen bei unserer Premiere Muggepatscher Live. Die größte Hits aus 40 Jahren Schwabrock. Ja, liebe Leute, ich werde immer wieder mal gefragt, Buddy, warum schwätzt du und warum machst du alles, was du machst, auf Schwäbisch? Also ich meine, die einen oder andere kennen mich vielleicht, ich mache nicht keine Woche Mafia und Schwaberkomödie. Und es gibt eigentlich bloß eure Antwort darauf. Weil Leute, ich bin aus dem Ländle und ich schwätz Schwäbisch. Jetzt passe doch mal auf da. Wo ich bin, da ist das Chaos. Wo ich reinkomme,

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Ja, liebe Leute, es gibt so viele schwäbische Künstler, die teilweise unter uns sind, teilweise sind sie noch aktiv auf der Bühne, aber es sind Lieder, die trotzdem fast vergessen gehen. Wir haben gesagt, wir greifen die auf und es gab ein Lied, das war der größte Hit von Schweißfuß. Jetzt denken alle, oh, ne, ist schon mal der Arsch. Nein, das war er nicht. Der kommt aber auch noch. Nein, es war der größte Hit von Schweißfuß. War, glaube ich, zur Zeit von der Neuen Deutschen Welle rum, gell? Irgendwie sowas. Ja. Aber man sollte nicht so viel fragen, weil das war die Nacht ohne Frage.

sind wir gut, da hinterherkommen eigentlich alle mit dem Auto da. Ja, wenn ein Parkplatz kriegt, war schwierig wahrscheinlich, gell? Nicht ganz so einfach. Ja, es ist heutzutage generell schwierig, wenn du mit dem Auto unterwegs bist. Früher, da konntest du dir das Auto kaufen, nach was dir gefallen hat, konntest du überall nachfahren. Heutzutage musst du schon aufpassen, mit dem Diesel kommst du nicht mehr überall rein. Ja, und unser Wolle Krivanek, dem war auch sein größter Traum. Ein Auto aus dem Ländle, aus dem Schwabenländle, mit dem Stern. Und das war der größte Traum von ihm. Er hat gesagt, ich fahre Daimler.

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Wir als Musiker, wir kommen ja viel rum, wir sind viel unterwegs, von Auftritt zu Auftritt. Schwabenland ist ja groß, ne? Und wenn du so rumfährst, und vor allem nachts, nach den Auftritten wird es ja oft spät, bist um 1, 2 auf der Autobahn unterwegs. Und es zieht sich wie ein Kaugummi. Und da ist uns eigentlich was passiert, da sind wir langgefahren auf der Autobahn. Und plötzlich sehen wir was vor uns, und wir denken, das kann doch nicht wahr sein. Das gibt's doch gar nicht. Da ist ein Truck vor uns gefahren. Der hat das Licht ausgeht. Ich sage, ja Wahnsinn, wo sind wir denn? Dann haben wir gemerkt, Mensch, wir sind kurz vorm Eichelberg. Und dann war es uns klar. Es war der Geistertruck am Eichelberg.

Warm ist da oben. Wahnsinn. Also die Scheinwerfer, die geben gut warm. Frieren müssen wir nicht. Draußen war es, glaube ich, recht kalt, aber dafür wird es jetzt schön warm. Und wenn man sich dann noch zurückbesinnt an den letzten Urlaub. Denkt mal an euren letzten Urlaub im Sommer. Am Strand. Die Sonne pratzelt runter. Ein gemütlicher Cocktail. Vielleicht was zum Rauchen in der Hand. Aber dann geht's richtig gut. Und du stellst dir nur eure Frage. Are you really Rastaman?

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1: Es ist ja schön im Urlaub, aber wo ist denn am allerschönsten? Im Schwabenländle, oder? Ja, das Schwabenländle ist wunderschön, wir fühlen uns da wohl. Ich habe gesagt, viele von den schwäbischen Künstlern sind teilweise nicht mehr am Leben oder hören auf. Aber es gibt auch zum Glück Bands, die aktiv auf der Bühne sind und tolle Lieder schreiben. Eine davon ist die Gruppe Wendersohn. Wendersohn war jetzt sogar in der SWR-Hitparade mit einem Lied, ganz tolles Lied. Über unser Heimatland, über unser Schwabenländle. Da bin ich daheim.

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Es gibt auch tolle Lieder, tatsächlich auch von uns, beziehungsweise von mir. Osterwurm machen wir jetzt tatsächlich, weil es gibt ein Lied, das habe ich mal vor langer Zeit geschrieben. Das kann man bloß in der Band spielen. Ich mag es wahnsinnig gern, weil es sieht euch einfach alles aus. Alleweil muss ich an die denken. 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

Ja, das ist ja so. Mit der Liebe, bei aller Weile muss ich an die denken. Aber es gibt ja auch Beziehungen, die sind schwieriger. Die Beziehung manchmal zwischen Mutter und Sohn. Wenn Mama einfach nicht loslassen will. Und du sagst, Mama, was willst du von mir? Ich gehe raus zum Spielen, in Dreck. Und dann singe ich, der Dreck lache, Blues.

0: Wenn man so zurückdenkt an die eigene Kindheit und so die Gedanken mal fließen lässt, dann merkt man, es gibt doch schon Dinge, die einen geprägt haben, als Kind schon. Und euch gibt es, es hat einen garantiert und garantiert alle hier drin geprägt, mich auch. Weil es gab Situationen, wo du abends vorm Fernseher gesessen bist und du hast genau gewusst, du musst jetzt noch ins Bett. Und deine Eltern hätten wahrscheinlich, wie bei mir auch, eins hat gesagt, jetzt darfst du nicht Werbung gucken, dann geht's ab. Und du hast dich saumäßig gefreut, wenn das Äffli ans Pferdle gekommen ist. Und das Allergeilste war, wenn nicht bloß diese 5-Sekunden-Spots gekommen sind, sondern die anderthalb Minuten Hafer und Banane Blues. Und wir haben uns gesagt, dieses Trauma möchte ich noch mit euch aufarbeiten. Wir machen aus den anderthalb Minuten 3,5 Minuten. Damit man nicht ins Bett misset. Und dann haben wir uns gedacht, bei einer Premiere von dem Muckebatschen könnte das eigentlich bloß 2 machen. Nämlich die Originalstimme vom Äffle und vom Pferdle. Begrüßet mit einem Wahnsinnsbeifall Heiko Volz und Volker Lang, die Originalstimme vom Äffle und Pferdle. Wir freuen uns so mäßig, dass ihr da sind. Und ich übergebe jetzt das Mikro und schätze gar nicht viel weiter. Heiko.
1: Bevor wir singen, schwätzt man weiß, gell?
2: Was ist groß?
1: Ein Elefant.
2: Und was ist größer?
1: Reichenbach.
2: Und was ist überhaupt das allergrößte?
1: Linse mit Spätzle und Seidenwürstle.
3: Ja, Linse, Spätzle und Seidenwürstle ist das allergrößte, aber gleich danach kommt eigentlich der Hafer und Bananen los. Ja.
4: Kapellmeister, bitte Musik.

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0: Mikrofon.
1: Haben wir die zwei, oder? Ja, wir sind wahnsinnig stolz, dass wir mit euch das machen dürfen, das erleben dürfen. Es hat es noch nie gegeben in 40 Jahren live der Hafer und Ahnen Blues. Und jetzt, obwohl der Folge noch jetzt auch schon über 40
2: ist. Das erste Mal.
1: Ja, wir haben jetzt noch vor der Pause ein Lied. Das hat jetzt gar nichts mit dem Hafer-Bananen-Blues zum Tor. Aber es ist ein Lied, das eine Hymne ist aufs Schwabeländle. Von einem, der auch verstorben ist, 2007 ist er gestorben, Hank Haberl Junior. Er hat eine Hymne geschrieben, die ist wirklich toll. Und wir haben gesagt, die machen wir auch. Die gehört einfach rein. Es ist die Schwabe-Hymne von ihm.

Dankeschön, liebe Leute. Jetzt muss ich jetzt hier schon mal eine ganz, ganz wichtige Durchsage machen. Weil Leute, gerade haben es mitgekriegt. Der VfB hat gewonnen! 2:1, unglaublich, oder? Wenn das kein Grund war, wie es mache ich, oder? Muckebatscher Premiere, der VfB gewinnt gegen Dortmund, das ist unfassbar. Ja, jetzt fällt bloß nur, dass Weihnachten kommt und draußen richtig schön schneielt. Muss nicht heute Abend sein, aber wir singen es mal, weil es schneielt.

steht unweigerlich bevor, die kalte Jahreszeit. Wir haben es drauf vorher schon gemerkt. Aber du kannst was dagegen machen. Wenn es draußen kalt ist, dann machst du das, was am besten und richtig gut tut. Du legst dich in die Badwanne. Und wenn du so richtig schön gemütlich in der Badwanne drin liegst, das hat der Wolle Grivenek schon 1974 erkannt, war sein erster Hit, den er je hatte. Ich glaube, sein erstes Werk, das er sogar veröffentlicht hat. Der Badwanne Blues.

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Es gibt Dinge im Leben, wie die Liebe, die man besingen muss. Und in Schwäbische ist sehr, sehr selten, dass man über die Liebe singt. Ich habe mal ein Lied geschrieben über die Liebe. Das handelt von einer traurigen Trennung, wo der Mann aber immer wieder euch sagt: Weißt du was, Mädle? Du wirst nur an mich denken, weil du denkst an mich.

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1: Buddy Bosch.
0: Was machst du in so Situationen, wenn du nachdenkst, am allerbesten, du gehst spazieren, oder? Ich habe das neulich auch wieder gemacht. Ich habe gedacht, Mensch, Buddy, gehst ein bisschen raus in frische Luft, gehst ein bisschen spazieren. Und dann bin ich oben in Sturger Tegerloch und dann laufst du ein bisschen rum. Dann tue ich dann entlang laufen. Ich denke, ja, kannst du machen abends. Was soll um 10 Uhr schon passieren? Es ist schon mitten in der Nacht, Leute. Aber ihr werdet es nicht glauben, hey. Auf einmal höre ich so ein Schwirren. Und in der Luft fängt es an zum Klirren. Und auf einmal hat es auch furchtbar gekracht. Was ich da gesehen habe, nein, es war nicht der Fernsehturm, Leute. Ich bin 100% sicher. Das war ein UFO.

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Die 80er Jahre, da war das Lied ja auch so ein großer Hit. Ich glaube Ende 70er, Anfang 80er. Und der 80er war eh so eine ganz besondere Zeit. Also ich habe die ganz bewusst stark wahrgenommen, weil da waren halt auch so richtig ein paar Autos ganz modern, sogar ganz besondere Autos. Du hast mit den Autos auch immer so ganz besondere Menschentypen verbunden. Also heute hast du das vielleicht beim BMW und beim Daimler, aber damals hast du zum Beispiel so den Ford Capri oder den Manta. Du wusstest genau, was für ein Typ in der Manta drin hockt, der Fuchsschwanz war dran, du wusstest genau, was auf dem Beifahrersitz hockt, das war Standard. Und so hat es für jedes Autotyp auch irgendwie so gewisse Klischees gegeben. Ja, Opel Kadett war so ganz besondere, ne? Die Entenfahrer, die mit ihren Enten, das war also ganz eigene. Und dann hat es nochmal welche gegeben, das war halt ganz besondere. Die gemeint, die linke Spur ist bloß für sie gemacht. Und sie sind immer gefahren mit ihren kleinen VW, Golf, GTI.

Ja, unser Ländli, habe ich vorher schon mal gesagt. Ich finde es wunderschön und es gibt so viele Schwabe-Hymnen. Und es sind so viele Schwabe-Hymnen geschrieben worden. Ich glaube, jede Band, die Schwäbisch macht, schreibt eine schwäbische Hymne. Ich finde es unmöglich, also habe ich auch eine gemacht. Ich habe auch eine Hymne auf unser Ländli. Die spiele mit der Kirwoch Mafia. Mein Duopartner ist heute auch da. Irgendwo der Stecki, ich sehe ihn gerade gar nicht. Irgendwo hat er sich versteckt. Wo ist er? Ist er gegangen? Bestimmt da hinten irgendwo. Ja, der Stecki ist mein Duopartner von der Kirwoch Mafia. Mit dem bin ich auch unterwegs. Und das, ja, und da spielen wir auch das Liedle immer wieder. Und auch jetzt spielen wir das Liedle, weil ich bin so froh, dass ich im Ländli geboren bin und hier leben darf. Und ich möchte es für immer bleiben. Für immer Schwab.

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0: Buddy Bush.
1: Ja, man sieht, das Ländle lebt, oder? Jawohl! Und manchmal muss man sich einfach entscheiden. Und da bleibt doch manchmal nichts anderes übrig, als auszuzählen. Und da gibt es so verschiedene Zählverse, die man kennt, die man, mit denen man groß geworden ist. Und auch ein ganz besonderer gibt's. 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
1: Und zwar, bevor kennt von den Autos. Autos war ja immer so, oder ist immer so ein Thema bei uns, bei den Schwaben sowieso, klar. Wir sind ja die Tüftler. Wir haben das Auto erfunden. Das Problem ist aber, wie gesagt, du kannst halt nicht mehr überall haben, ein Auto. Es wird ja immer schwieriger. Also musst du öffentliche Verkehrsmittel nutzen. Oh, genau.
2: Das geht noch viel weniger.
1: Das ist so schwierig. Und das ist schon eh und je, weil du weißt ganz genau, entweder sind Gleise eingefroren oder Signalstörung. Irgendetwas ist immer. Und wenn sie dann mal denkst, naja, komm, die kommt eh zu spät, dann weißt du 100%, die fährt genau pünktlich. Und die geht dann aus. Die Straßenbahn. Weil bloß der Fenfer bringt die heim.

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Ja, die Straßenbahn. Es ist halt so, man kann es ja nicht immer kriegen. Ne? Ich bin heute Morgen auch wieder in der S-Bahn. Bin verzweifelt, extra auf jedes Geschäft oder was war, S-Bahn fällt, Personenschaden oder was war, immer irgendwas ist immer. Und dann hockst du da in der Kälte und du wartest auf diese kalte Metallbänke. Du denkst, lass sie doch endlich kommen, aber du weißt, die kommen nicht. Weil wie ist immer im Leben, einer wischt es halt immer. Einer ist immer das.

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Wir kommen jetzt zu einem Zeitpunkt, der irgendwann kommen muss. Wir kommen zum letzten Lied. Ich mach's nochmal. Wir kommen jetzt zu einem Zeitpunkt, der irgendwann kommen muss. Wir kommen jetzt zum letzten Lied. Wer weiß, vielleicht haben wir ja noch was, könnt ihr euch ja bemerkbar machen. Wenn es euch gefallen hat, wir würden es freuen, wir würden uns wiedersehen. Wir sind die Muckebatscher. Vielleicht sehen wir uns mal wieder. Wenn es euch nicht gefallen hat, man muss auch mal Sakosch halten können. Ja, ich muss sagen, ganz herzlich Dankeschön hier ans ganze Team von der Halle, die das ermöglicht. Ganz tolle Aktion, ganz tolle Geschichte hier. Ganz großer Beifall mal für euch alle. 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

0: Und jetzt will ich das auch noch nutzen, geschwind mal die ganze Band euch vorzustellen, weil ihr habt es gemerkt, das sind richtig geile Jungs da oben auf der Bühne, oder? Ich fange mal der Hand an. Unser Jüngster in der Band. Aber er spielt saumäßig geil Klavier und hammergeil Keyboard. Ein Wahnsinn, wie man in dem Alter so gut spielen kann. Er macht das richtig klasse, ist ein klasse Kerl. Wir sind froh, dass er einer von den Muckepatschen ist. Liebe Gäste, am Piano und Keyboard, Stefan Weidner! Da hinten ganz versteckt unser Trommlermückle. Ganz klein. Und man kann ihm gratulieren heute. Er ist nämlich ohne Scheiß heute zum vierten Mal Opa geworden. Gell?
1: Wir machen die anderen was eingestellt.
0: Das sieht gar nicht so aus. Das sieht aus, als wenn er zum zehnten Mal Opa geworden wäre. Ein Schlagzeug, Oliver Brandl! Ja, hier neben mir einer, der eigentlich auch mal groß ist. Der Mann für die tiefen Töne. Er ist der einzige Nicht-Schwabe bei uns. Er ist aus Siebenbürgen. Leute, der hat fast schon mit Peter Maffay gespielt. Der Maffay hat ihn rausgeschmissen, weil der hat den Maffay nicht mehr gesehen vorher. Liebe Gäste, ein super Bassist, ein super lieber Kerl. Eigentlich ist er ein echter Schwab. Ein Schwabe Dracula aus Transsilvanien. Am Bass, unser Hardy Fritsch. Ja, und hier noch einer. Er ist, glaube ich, ein bisschen größer als der Peter Maffay. Gleich ein bisschen. Ein ganz lieber Kerl. Super Gitarrist. Kein lieber Kerl. Doch, eigentlich noch ein, er ist ganz lieb. Er beißt nur selten. Aber er spielt eine bissige Gitarre und das macht er richtig geil. Liebe Gäste, eine Leadgitarre, Holger Blesch!
2: Dankeschön.
1: Ja, und wer ist jetzt noch übrig? Na? Der Mann mit der Mütze. Der Buddy Bosch am Gesang, an der Gitarre, am Texter, am Booking, am Werbung machen, hast du nicht gesehen. Und an allem einfach Marketing und Merchandising organisieren und am allem einfach der Buddy Bosch. Vielen Dank, Buddy.
0: Dankeschön.

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Ja, liebe Leute, aber jetzt wird tatsächlich Zeit, Tschüss zu sagen, heim zu gehen, heim in unser Schwabenland. Vielen Dank, dass ihr da wart. Kommt mal wieder, würde uns ganz arg freuen. Da vorne ist ein Merchandising-Stand, unser Knut da vorne, den hätte ich fast vergessen. Ja, da leuchtet das Lichtle auf. Der sitzt da ganz abend da und wartet. Der ist ganz traurig, wenn er nichts verkauft. Wäre schön, wenn er vielleicht etwas mitnehmen würde. Es gibt CDs, es gibt Tassen, es gibt T-Shirts, es gibt alles mögliche an Merchandising. Würde uns wahnsinnig freuen, ja. Wir bedanken uns und verabschieden uns, weil ich will heim ins Schwabenland. Nix wie immer.

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0: jetzt wirklich eine mehr als große Herausforderung.
1: Also wir machen quasi nicht nur Lieder und Comedy, wir machen auch gewisse, wie sagt man da dazu, gehen wir da im Weltweihnachtszirkus Schokolage, eine Schokolage machen.
2: Jetzt habe ich aber meinen Nischkasten nicht mehr gefunden. Der ist schon wie ab. Jetzt habe ich heute Morgen noch geschwind. Salznischkasten basteln müssen. Jetzt hoffe ich aber, dass der auch gut mitmacht.
1: Ich sage, leck mich am Arsch, Schokolage.
2: Ich kann ja jetzt nicht oben ohne da standen. Das sieht ja scheiße
1: aus. Und der ohne wäre es auch nicht besser.
0: Oh, das würde mir gar nicht vorstellen.
2: Ich bin zufrieden.
0: So können wir anfangen, das druckt jetzt schon.
2: C-Dur.
0: Ja.
1: Das muss man schnell singen, weil immer wenn ich Gosch aufmache, dann kommt der Gummi und dann klappt sofort wieder zu. Wie so ein Kugelfisch.
0: Jetzt schon schädelweich von dem Ding.
2: Wir machen uns wieder absolut zum Affen.
0: Aber hoffentlich nicht zum Deppen. So, können wir loslegen. Also ich wäre so weit. Ob das hebt, glaube ich.

die große Freiheit des Menschen, etwas zu machen oder auch das zu lassen. Aber im Schwäbischen gibt es so ein schönes Wort dafür, lau, sei lau. 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Ja, in jedem Zimmer hat es ja so Fleischmugger im Sommer. Das können Sie nicht vermeiden. Die kommen einfach rein. Und in meinem Lied kommt ein Wort drin vor, Bugelranze. Das verstanden wir wahrscheinlich in Stuttgart und dann nicht mehr. Deswegen erkläre ich es jetzt. Weil wenn so ein Muck an der Scheibe auf und ab läuft und ein zweiter Muck, der auf der Bugel springt, das heißt bei uns auf dem Land Bugelranze. Bloß, dass ihr das auch wisst. 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

So, hier ist nochmal das Mostlied. Eigentlich mein bekanntestes Lied. Nicht unbedingt das Beste, aber das bekannteste. Es gibt es jetzt mittlerweile schon 42 Jahre und kommt sogar im Schulliederbuch drin. Da bin ich eigentlich stolz drauf, wenn man das erlebt. Ich habe da reingeguckt, Uhland, Eichendorff, Goethe, alle schon gestorben. Mein, mir war es an dem Tag auch nicht so arg gut, aber trotzdem mit Stolz erfüllt. Und ich sage einmal dazu, wer im Leben nie in Most vom Keller raufgeholt hat, hat ja eigentlich vergebens gelebt. Ist immer spannend, wenn man raufkommt, denkt man, habe ich jetzt mein Haar dazu gemacht oder nicht zugemacht. Aber trinken Sie mal 3 Krüge Most und dann sagen Sie mit Sicherheit, ob Sie Ihren Haar dazu gemacht haben. Aber selbst wenn Sie ihn richtig zugemacht haben, ein kleines Tröpfle kommt immer noch wie im richtigen Leber. 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

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Also, der ist eigentlich rechtschaffen und netter Mensch, aber er kommt halt nie. Gell, der kommt nie. Natürlich, wenn du mal so ein Kurzschluss ist oder irgendwas ernstlich hey, dann kommt er schon. Aber sonst, ja, das dauert Jahre, bis er manchmal vorbeikommt. Überle, der Name ist Programm.

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1: 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Und sie werden am Ende vielleicht sagen, jetzt habe ich meine Zeit gar nicht vergeudet und habe sogar die ganze CD angehört.
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So, in jedem Dorf, auch bei uns, gibt's ja so einen Glascontainer, wo man seine Flasche ordentlich reinschmeißt. Aber in dem Container bei uns, da wohnt er nicht drin. Der ist das ganze Jahr bewohnt. Also da sind immer Wespen drin. Psoffene Wespen. Weil hat ja immer recht Alkohol. Und wenn die das konsumiert haben, da können die gar nicht mehr fliegen. Die kommen ganz flach daher. Von Stecher kennen sie schon gar nicht mehr. Und es gibt ja so viele Arten von Sucht. 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

In der kalten Jahreszeit habe ich so oft Sehnsucht nach Wärme, nach einem Land, wo ich schon oft war, und zwar Jamaika. Und ich denke, wie das schön wäre, wenn man da drüber so Gleishäusle hätte, so Gleisgarderhäusle mit 5 Sternen. Aber alles hat ja 2 Seiten, gell? Und nur im Warmen, naja, dann müsste man auch wieder daheim sein Häusle haben.

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So, und jetzt, dass ihr nicht glaubet, ich kann nur Schwäbisch. Ein Volkslied aus dem 18. Jahrhundert. Sehr humorvoll und sehr heiter. Erfreut sie sich drauf. Es soll sich der Mensch nicht mit der Liebe abgeben, denn die Liebe bringt so manchen jungen Kerle ums Leben. 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

0: Wenn Sie aus Schriedingen kommen, dem imaginären Ort, der gleich neben der Ortschaft liegt, wo Hannes und Bürgermeister wohnen, und Sie kommen an den Kreisverkehr, und ich weiß nicht, ob Sie auch gern Kreisverkehr fahren. Kreisverkehr fahren ist mein Hobby. Wenn man es langweilig ist, rufe ich abends immer so zwei, drei Freunde und sage, komm, fahren wir ein bisschen Kreisverkehr. Und wenn mehr wie zwei, drei Auto eine bestimmte Geschwindigkeit fahren, da kommt keine Sau mehr rein. Habe ich mal einen Porsche-Fahrer mit Ludwigsburger Nummer eine halbe Stunde betteln sehen. Aber länger wie eine halbe Stunde jetzt nicht fahren, da wird sie nicht schwindelig oder durmelig, wie man bei uns sagt. Und wenn Sie am Kreisverkehr dann an der siebten Ausfahrt rausfahren, die siebte Ausfahrt, und Sie fahren Richtung Schwäbische Alb, Richtung Blaue Mauer, wie es Müriger sagt, so gibt's dort viele Burgen und Schlösser. Eine dieser Burgen ist der Hohen Neufen. Aber bevor Sie den Hohen Neufen erreichen, kommt eine Ortschaft, die Sie nie mehr vergessen werden. Diese Ortschaft heißt Ergerbrechtsweiler. Ja, Ergerbrechtsweiler ist ja weltberühmt geworden durch dieses Lied. Und viele meinen, ich komme von Ergerbrechtsweiler. Die fragen immer, kommen Sie wieder gut auf nach Ergerbrechtsweiler? Ich sage immer, ich komme nicht von Ergerbrechtsweiler. Ich sehe bloß so aus. Und viele fahren auch meinen Liedern nach. Die gucken immer, ob das alles stimmt, was ich singe, ob der Baum auch da steht oder sonst was. Aber ich habe neulich ein Lied gemacht über Ortschaft, wo es gar nicht gibt. Jetzt ruft er eine Frau an und sagt, von was sind sie gesungen? Mein Mann ist ihrem Lied nachgefahren, ist nie mehr heimgekommen. Was sitzt dem Neif im Knick? Ergerbrechtsweiler. 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In Ergerbrechtsweiler. 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Von Ergerbrechtsweiler. 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Schmeckt er, ja? 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Hat auch eine bessere Aussprache gehabt wie der jetzige. 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
1: Mit Ergerbrechtsweiler.
0: 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Der beliefert übrigens auch die Meulesmühle. 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

0: Das nächste Lied ist von Peter Rossiger, dem großen Dichter aus der Steiermark. Und es heißt eigentlich, bin ich jüngst verwichen zu meinem Vater geschlichen. Ich hab's ins Schwäbische übertragen. Es verständet sie vielleicht auch nicht, aber das macht mir gar nichts aus. 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Darf es Mädle lieben. 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O bewahre, sagt er, o bewahre. Lieber darf ich mit 16 Jahren. 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Das ist das Lied von Erger Brechtsweiler. Erger Brechtsweiler habe ich früher auch nicht gekannt, aber jetzt, mittlerweile, kann man schon sagen, Kult, wie man so neudeutsch sagt. Ich spiele ja ganz oft auf dem Hohen Eufe und wenn wir danach fahren, ist der Weg immer der gleiche. Vom Hohen Staufen über Göppingen, zuerst einmal Kreuzverkehr, fahre ich auch gern Kreuzverkehr. Kreuzverkehr fahren ist schon mein Hobby geworden, gell? Weil da hat man immer Vorfahrt. Sie können so schnell fahren, wie sie wollen. Das ist Freiheit, wenn man da drin ist. Also wenn mir es langweilig ist, da rufe ich zwei, drei Freunde und sage, komm, fahren wir heute Abend Kreuzverkehr. Und wenn die Auto gleiche Geschwindigkeit fahren, da kommt keine Sau mehr rein. Da habe ich mal einen Porsche-Fahrer mit Ludwigsburger Nummer halber schon Bettlersee. Aber länger wie so 20 Minuten können sie wirklich nicht fahren, weil da wird es ihnen schlecht oder durmelig, wenn man Schwäbisch sagt. Und dann fahre ich weiter Richtung Kirchheim. Dann kommt Auen. Dann verkaufe ich immer Kirsche an der Straße. Sommers wie Wenders. Sommers Kirsche, Wenders Kirschgeist. In Auen biegt man rechts ab Richtung Beuren. Und dann kommt nach kurzer Strecke der Alpaufstieg, 17% Steigung. Dann kommen wir auf die Hochfläche. Aber es ist noch nicht der Neufe. Da kommt eine Ortschaft des Erkenbrechtsweiler. Wie gesagt, ich hab's früher auch nicht kennt. Und weil ich da so oft durchfahre und es so viele Geschichten um Erkenbrechtsweiler gibt, deswegen das Lied und die Ansage. Der Neufen geht auch weit zurück in der Geschichte. Der Neufen geht in keltische Zeit, weil da gab's den Nufia. Und dann in der Zeit des Minnesangs, so bei der Staufer, ganz berühmter Neufen, Gottfried von Neufen, Kollege von mir. Ja, und wie gesagt, dorthin führt der Weg. Erkenbrechtsweiler. Am Fuß von Erkenbrechtsweiler liegt ja Beuren mit seinem berühmten Thermalbad. Vielleicht waren sie mal in dem Thermalbad und sind auch Fußpilz gekriegt. Der gleiche Fußpilz übrigens wie in Bad Urach. Ditzebach und Bad Boll hat Voralp-Fußpilz. Hände Ergebrechts weiter liegt Hülben. Die händ schon immer Händel. Die wisset gar nicht mehr, warum die Händel händ, gell? Ich mache immer ein paar Strophe, dann kriegen sie wieder Händel. Gott schon zurück in die Geschichte. Im württembergischen Almanach steht drin, diebisches Bergvolk, dem Trunke zugeneigt. Jähzornig. Wird schon was dran sein. Es gibt den Steubruch bei Ergebrechtsweiler. Wenn's da regnet, sehen alle Auto aus wie NATO-Fahrzeuge. Alle gekalkt. Das hebt manchmal 8 Tage. Und wenn ich mein Auto wo abstellt, sage ich Leute, war's wieder auf dem Neifer oder war's wieder in Ergebrechtsweiler. Es gab mal eine keltische Siedlung dort oben bei Ergebrechtsweiler. Richtung Grabestätte um. Zehntausende Kelten hint dort gewohnt. Eines Tages waren alle verschwunden. Kein Mensch weiß, wo die nachgekommen sind. Puh, also bis heute weiß man es nicht so recht. Vielleicht eine Felsspalte oder irgendwas. Ich singe noch davon, dass ihr das auch erfahrt. Vor ein paar Jahren war mal eine Wildschweintreibjagd auf der Albtrobe. Und da sind am helllichten Tag 25 Wildsei durch Ergebrechtsweiler grast. Sogar einem Kindergarten durch Glasscheibe durch. Die Kinderin denkt, das ist Ausflug von der Wilhelma, aber es ist niemand was passiert. Nur abends. Hat sind alle Wirtschafter in der Umgebung Wildschweinbraten gegeben. Und am gleichen Tag war ein Ausflugsbus von Stuttgart da. Jetzt sind da abends 6 Stuger gefehlt. Das war schon irgendwie dubios, aber man hat sie alle wieder gefunden. Allerdings fußpilzverseucht im Thermalbad. Wie gesagt, viele Geschichten rangen sich um Ergebrechtsweiler und um den Neufen. Und es gibt immer neue Geschichte. Nein, ich hatte ganze Fußballverein zum Vaterschaftstest müssen. Ich weiß nicht warum, aber irgendwas ist da passiert. Da will ich auch nicht weiter davon erzählen. Ich komme ja vom Hohenstaufen, freier Blick ins Land, nach alle Richtungen. Auch vom Neufen hin sind grandiosen Ausblick ins Neckartal, zum Flughafen, in Schurwald hinüber, zu den Kaiserberge. Bloß Hände sehen sie vom Neifer eigentlich gar nichts. Der Neifer hat zeitlebens immer Ergebrechtsweiler im Knick. Und es wird auch so bleiben. Was sitzt dem Neifer im Knick? Ergebrechtsweiler. 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In Ergebrechtsweiler. Von wo spuckt man auf Bäuerena? Von Ergebrechtsweiler. Wo wird seines Tages Mimal verschlagen? In Ergebrechtsweiler. 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Schmeckt er ja. 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Jetzt könnt ihr euch vorstellen, wie alt der 17M ist. 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In Ergebrechtsweiler. Rulamann war der erste Ministerpräsident von Baden-Württemberg. Hat aber bessere Aussprache gehabt wie der jetzige. 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Das darf man nicht sagen.
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Erst vor kurzem habe ich wiederum Neifer gespielt. Na, die Frau Häberle, die ist von Algebrechtsweiler gesagt. Die schafft auf dem Neifer. Fährst heute Nacht nur am Backhäusle vorbei, weil da backt sie Brot. Ich hab denkt, wo fände ich in dem Nebel heute Nacht das Backhäusle? Aber ich hab's gleich gefunden, es war mittler im Dorf und Feuerwehr hat neben drauf geparkt. Ein paar Frauen haben noch geschafft am Backhäusle. Bloß die Männer, wo auf die Frau aufpassen hätte sollen, die waren eingeschlafen, über dem Tisch. Filz hier auf dem Boden, Köpfe über dem Tisch zusammengesunken, habe geklopft. Er ist schon aufgewacht, hat er gesagt. War wieder auch du? Dann habe ich gesagt, ich hätte gern so Brot. Dann hat er gesagt, du, die kenne ich. Du bist von der Daude Hose.

Dankeschön. Wir freuen uns ganz arg, dass ihr heute Abend alle da seid und dass wir hier nochmal richtig spielen können und einen schönen Abend mit euch verbringen können. Und ja, wir genießen den Abend und sind froh, dass es heute Abend einfach soweit ist und wünschen euch viel Spaß heute Abend. Das nächste Lied heißt Was ich tät und ja, da geht es darum, was tät ich machen, wenn ich alle Möglichkeiten dieser Welt hätte, die Dinge umzusetzen. Zum Beispiel.

0: Vielen Dank.
1: Es gibt sie ja immer wieder, die Leute, bei denen ein Glas niemals halb voll ist, sondern immer halb leer ist. Und mit solchen Leuten kann ich ehrlich gesagt nicht viel anfangen. Und ich denke mir, Leute, es gibt so viel Schönes auf dieser Welt. Und trotz all dem ganzen Chaos und Schlamasseln, die mir oft stecken und all den Steinern, die einem im Weg gelegt werden, es gibt immer, immer irgendeinen Grund zum sagen, ja, ja, ja, einfach ja. Und deswegen habe ich das nächste Lied geschrieben. Weil ich einfach davon überzeugt bin, dass es nur einen Weg gibt in dem Leben, wie man es richtig gut leben kann. Und das ist, ja, ja zu sagen. Ja.

Ja, es ist ziemlich kalt draußen, vor allem hier in Däufringen. Junger Vater, ist das kalt hier. Okay, da wo wir herkommen, ist auch kalt. Der Schwäbische Wald ist ja auch bekannt dafür, Kleinsibirien zu sein. Ja, und der Weg hierher war für manche von unserem Publikum ziemlich anstrengend. Gell, Tanja? Ja, so von wegen Wischwasser eingefroren und so. Läuft. Ich hoffe, dass ihr nachher gut wieder heimkommt. ja, es sind halt kalte Zeiten. Und das nächste Lied, das nehmt euch aber mit in die Zeit im Sommer, wenn man im Garten draußen hockt, ein paar Freunde dabei hat und vielleicht eine Flasche Wein aufmacht und im besten Fall sogar noch ein bisschen Musik dabei hat. Und ja, das war ein Lied von der ersten CD, das wir wirklich so aus der Situation rausgeschrieben haben damals. Wirklich so dieses, man hockt draußen zusammen, hat eine gute Zeit miteinander und ja, genießt den Abend, den Sommerabend und träumt euch einfach jetzt mit uns ein bisschen weg. Alles, was zählt.

0: So, dann bleiben wir gleich mal beim Sommer, stelle ich vor. Country Roads. Heute kriegst du keine Cover. Stell dir vor, du hockst draußen auf der Terrasse und die Sonne kommt gerade so langsam hoch und der Morgen erwacht und Vögel zwitschert. Und das ist so ein Moment, den ich mir ziemlich genieße und der einen manchmal durch den ganzen Tag retten kann, einfach. Und dem ist das gewidmet, das nächste Lied. Ich trage die Sonne.
1: Also normalerweise, wenn ich morgens auf der Terrasse hocke und Sonne geht auf, dann ist der Tag gelaufen.

Dankeschön. Bevor wir heute Mittag hierher gefahren sind, in der Emsi und ich, also Michael und ich, eine besondere Mission noch geschwind zu erfüllen gehabt. Mein Cousin hat heute geheiratet und dann haben wir dann bei der Hochzeit ein paar Lieder gespielt, heute Mittag. Und unter anderem war da auch Leg meine Hand in deine dabei, weil bei dem Lied, da denke ich einfach immer an ein Liebespaar, an ein Hochzeitspaar, das einfach sagt, ja, mit dir will ich mein Leben verbringen und ich lege meine Hand in deine. Und wenn ihr zufällig jemand dabei habt, den ihr mögt oder einmal gemägt habt oder wie auch immer, sind einfach nett zueinander, schnuckelt zusammen, der Moment ist kostbar. Leg meine Hand in deine.

0: Dankeschön. Ja, und weil wir so gern unterwegs sind und weil wir so gern heute Abend auch hier spielen und überhaupt, haben wir diesem Unterwegssein sogar T-Shirts gewidmet und ganze Merch-Sachen gewidmet damals für die dritte CD. Und wenn ihr Bock habt, könnt ihr euch nachher da auch ein T-Shirt mitnehmen. Bei der Gelegenheit will ich gerade noch sagen, also wir haben alle CDs dabei, wir haben noch schöne Taschen dabei und T-Shirts und so, wie sagt man denn, so Hip-Bags, diese Täschle da, die kann man sich ja um den Hals hängen, was weiß ich, keine Ahnung. Guckt euch einfach an, das sind schöne Merchandising, ja, das sind schöne Busler drauf und Netzmotiv eigentlich, wo dieses Unterwegs symbolisieren soll. Und ja, also wer eine CD kauft, der kriegt ein T-Shirt geschenkt. Wir haben halt sowas Ähnliches wie ein Ausverkauf. nehmt es gern mit und ja, vielleicht kann daheim jemand eine Freude damit machen. Und es ist ja so, Weihnachten ist demnächst und es wäre so eine Last-Minute-Gelegenheit, ja, ein paar Leute glücklich zu machen. Was sagst du? Ihr schenkt euch nichts. Na, überrascht doch deine Frau einfach einmal. Die wird sich freuen. Oder bringst du das als Mitbringsel mit, weil sie krank ist, weißt du? Oder? Tisch und schon haben wir's, also.
1: Was glaubst du, wie die guckt, wenn du mit so einem Hipster-Bag da reinlaufst?
0: Probier's aus.

Ja, der Wolfgang hat es vorher gesagt, der Wolfgang Wulz, dass es jetzt 5 Jahre her ist, dass wir die CD frei rausbrachten. Und auf der CD ist euer Lied drauf. Das war uns echt eine besondere Ehre. Da hat der Ernst Mendel, der glaube auch im Mundartverein ist, oder? Ja, inzwischen. Das ist inzwischen. Hat ein bisschen Arbeit braucht, gell? Ich war dabei. Ja, und der hat uns bei dem Lied Dänzle mit dem Tod den Part des Todes eingesungen damals. Und ja, das ist einfach echt eine Freude jedes Mal, wenn ich das Lied höre und wenn ich den Ernst da so drauf höre. Das ist einfach schon schön, wenn man sich so unter Musikerkollegen so ein bisschen aushilft und sagt, hey, ja, komm, da singe ich drauf. Und das war echt was Besonderes und was Schönes für uns. Und er war auch bei manchen Auftritten, ich glaube, bei 2 Auftritten dabei oder haben wir mit ihm kombiniert gespielt. Und da hat er dann auch sich das nicht nehmen lassen und hat dann auch da mitgesungen. Und das war echt immer was ganz Schönes. Hat uns sehr gut gefallen. Ja, und Stenzel mit dem Tod, das hört sich schrecklich an auf den ersten Blick vielleicht. Aber auch nur für die, die sich vielleicht mit dem Tod nicht so gerne auseinandersetzen. Die Sache ist die, er gehört einfach dazu. Genauso wie es geboren wurde dazu gehört, gehört Sterben auch dazu. Und ich finde es immer ganz gut, wenn man der Tod so bisschen auf die Schippe nimmt und das alles so ein bisschen auch ja, mit einem Lächeln integriert in sein Leben und ja, auch mal drüber lachen kann. Und deswegen Dänzle mit dem Tod.

Es gibt Zeiten im Leben, da muss man reflektieren und da muss man gucken, wie geht es weiter und wie geht es mit mir selber weiter. Und ich finde es ganz wichtig, dass man immer wieder einmal schaut, bin ich in der Situation, in der ich jetzt gerade stecke, richtig? Oder muss ich was ändern? Muss ich irgendwelche welche anders stellen? Und das gehört dazu, wenn man erwachsen sei. Und deswegen standet alle auf.

0: Dankeschön.
1: Ja, als wir uns damals den Bandnamen gerade raus überlegten, ich glaube, das war auf dem Weg irgendwie von der Hochzeit, sind wir zurückgefahren und haben angefangen überlegen, gell, wie nennen wir uns, und sind wir irgendwie relativ schnell auf gerade rausgekommen. Und dann haben wir irgendwann überlegt, wir müssen dieses gerade raus, dieses wie wir sind oder auch wie wir Schwaben sind, irgendwie auch noch in ein Lied reinpacken, ja? Dass wir einfach auch ja, die andere Seite der Schwaben sieht. Nicht immer nur das, was so oberflächlich immer so für den Schwaben halt zugeschrieben wird, sondern dass man einfach auch mal sagt, hey, nee, da gibt's auch eine andere Seite. Und diese andere Seite, die haben wir in das Lied reinpackt, und ja, vielleicht erkennt sich der eine oder andere selber. Dann packst du den der Nase.

Dankeschön. Ja, wir haben es auch schon mal gesagt, im Leben geht es nicht immer nur gerade raus oder geradeaus. Im Leben gibt es manchmal auch Wendungen und Irrungen und kleinere Steu, größere Steu. Und wichtig ist immer, was man draus macht aus den Stäumen, ob man sich da was Neues draus baut. Und ja, diese Fragestellungen und diese Weichestellungen, die treffen jeden von uns irgendwann einmal. Und ja, das habe ich mir schon damals überlegt vor, keine Ahnung, wann haben wir das Lied geschrieben? 10 Jahre wahrscheinlich. Genau, das war eines von den ersten Liedern, die wir geschrieben haben. Und manche Dinge bleiben dann halt einfach, gell. Bin auf dem Weg.

Dankeschön. Wir leben in ziemlich verrückten Zeiten. Und ganz wichtig ist, dass man immer wieder mal eine Pause macht. Dass man sagt, okay, hey, vor allem wir Schwaben. Denn uns doch ehrlich gesagt schon richtig schwer zum sagen, oh, was heute? Heute mache ich mal nichts. Wer kann das sagen von euch? Das sind echt die wenigsten. Das ist ein absoluter Akt der Revolte, wenn man sagt, ich mache heute nichts. Ohne Scheiß. Übt's, probiert's aus, es wird euch heilen. In dem Sinne, viel Spaß mit dem nächsten Lied. Halt an. Oh.

Man kennt es ja aus so Liebesfilme, Liebeskomödie, wo man dann oft so diese Story sieht von wegen, der Typ will was von der Frau, die Frau will aber gerade nichts von dem Typ. Und dann irgendwann ändert sich das, weil sie den besser kennenlernen, will sie was von ihm, aber er hat schon andere. Solche Geschichten gibt es ja viele auf der Welt. Und von so einer Geschichte handelt das nächste Lied, Kelly.

Dankeschön. Und wenn wir schon bei deiner missglückten Liebesgeschichte sind, dann machen wir gerade so weiter. Ja, da geht es auch um einen Typ, der ist einfach, ja, es fällt mir ein Wort, wie ich das jetzt ausdrücke, ohne dass ich, okay, also es geht um einen Typ, der ist total verkackt, okay? Ja, also, gut. Sorry, Kinder, okay? Habe ich nicht gesagt.

Ja, vielen lieben Dank. Ah, es macht so Spaß mit euch heute Abend, echt schön und für uns ganz arg wichtig, dass es halt so, ja, so eine runde Geschichte ist, das ist wirklich toll. Wir kommen jetzt schon zum letzten Lied. Ja, so schnell geht es. Das letzte Lied ist gleichzeitig das erste Lied, das wir damals geschrieben haben, überhaupt für gerade raus. Dann auch dementsprechend für die erste CD. Und das Lied heißt Ich will tanzen. Und es ist eigentlich ein Synonym dafür, dass man das Leben leben will.

Dankeschön, das ist echt lieb. Da uns im Backstage-Bereich fehlt, wo man sich mal kurz zurückziehen könnte und unter dem Vorhang oder so, bleibt man halt einfach gerade da. Und ja, ich möchte euch kurz die Band vorstellen, aber vorher möchte ich nur Danke sagen. Vielen lieben Dank an der Wolfgang Wulz vom Mundartverein. Vielen lieben Dank für eure Unterstützung in der ganzen Zeit und danke für das Konzert heute Abend. Vielen lieben Dank an den Ortsverein von der CDU, die heute Abend die Bewirtung gemacht haben. Vielen Dank an der Rufus am Ton. Falk, sorry, ich komme manchmal durcheinander mit dem Namen. Nicht ernst nehmen, es ist Berufskrankheit. Vielen Dank, dass ihr heute Abend alle da seid, dass ihr den Abend mit uns gefeiert habt. Vielen Dank an alle Helferlein im Hintergrund.

0: Hintergrund. Danke an der Fred-Jürgen Burlach vom Mundartradio, der heute Abend aufgenommen hat. Vielen lieben Dank an die liebe Tanja und den Nepomuk, der geholfen hat beim Merch heute Abend. Klasse, vielen Dank. Danke an alle, die den weiten Weg hierher gefunden haben und heute Abend bei uns sind. Und ja, manche sind echt weit gefahren und das finde ich schon Applaus wert. Dankeschön. Danke an der Onkel Jürgen für deine Fotos, die du uns immer beschert hast. Das ist echt was Besonderes, da freuen wir uns ganz arg. Danke an alle, die gekommen sind. Und ja, jetzt komme ich zur Band. An der ersten Gitarre, Christoph Kingel. An der zweiten Gitarre, Michael Hammer. Am Saxophon, Andi Stadelbacher. An den Percussion, Axel Hannemann. Am Bass, Laubes, Patrick Haufe. Und am Schlagzeug, Matthias Schock.
1: Und ich darf die Anke vorstellen. Und unserem wunderschönen Gesang und an der Ukulele. Vocals Anke Hagner.
0: Dankeschön.

Uns bleibt bloß nur zum Sagen, kommt gut heim, habt eine gute Zeit und behaltet uns in guter Erinnerung und hört ab und zu unsere CDs an und denket an uns. Dankeschön.

Schade, ihr an so viel verpasst.

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0: Streit, weiß ich doch.
1: Peter?
0: Komm irgendwie wieder hoch.

0: Thank you, thank you.
1: Alle auf den Klo, also. Wenn du so schlimm gehältst, plötzlich.
2: Genau, wenn du den hältst, wenn es gerade liegt.

Lasst uns was probieren. Konzugieren einen leichten schwäbischen Tzatziki.

0: Grüße.
1: Armin Grauen! Dankeschön. Aber wir sind denkbar. Wir sind äußerst denkbar, dass wir alle da sind. Bist du immer noch da? Das Rote Kreuz hat heute Verspätung, oder? Gut, wir wollen an dieser Stelle Danke sagen.

ein Lied nun, gewidmet den zahllosen jungen Frauen, die im Einzelhandel arbeiten müssen, im Lidl, im Aldi, im Pennymarkt, im Handelshof. Ja, sie füllen die Regale, sie sitzen an der Kasse und sie kommen oft am Abend, spät im Dunkeln, nachts nach Hause. Aber manche dieser jungen Frauen tragen ihren Traum in sich von einer eigenen kleinen Boutique, vielleicht in der Innenstadt von Esslingen, vielleicht sogar irgendwo weit weg, direkt am Mittelmeer. Wieder ist es eine australische Musikgruppe, die sich hier des Stehlens von Musik schuldig gemacht hat, die Gruppe Ice House. Das Schlimme ist, meinen Titel wortwörtlich übernommen, mein Lied, Hey Leader.

0: Merci.
1: Ihr wisst ja, es gab so Helden in unserer Jugend damals.

0: The Bump. Gerne im Sitze.
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0: Herr Marmon, noch was Romantisches oder so zum Abschluss.
1: Zum Abschluss, ja. Was meinst du denn?
0: Die kleine Taschenlampe ist doch angesprochen.
1: Ach, die kleine Taschenlampe.
0: Ja. Ja, magst du hochkommen, mitsingen? du intonierst die alle so perfekt. Vielleicht, ich hätte mal mein Körtle rufst, wir machen mal. Ich dachte jetzt mehr an Substitut. Sänger finde ich immer. Aber so gut in den Peter.
1: Danke. Jetzt geht's wieder. Hast du das schön?

0: Dankeschön.
1: Dankeschön.
0: Dankeschön. Komm gut heim.
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0: die Susi Herle.
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0: Mit einer Frageladung guter Laune unterwegs ist unsere Bob Steinbock.
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0: Und sie wäre gern mit einem 40-Tonner mit Anhänger unterwegs, weil sie auch da dafür einen Führerschein hat. Unsere Gesa Schulze-Karleis.
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0: Warum ist der Anfang wichtig? Anfangs der Reihe gestellt.
1: Aller Anfang ist der Ursprung von jeglichem Beginn. Ohne Anfang hätte der weitere Verlauf kaum einen Sinn. Gerade der Anfang ist der Start oder auch der erste Schritt. Was der

Vater stellt sich vor in einem Vorstellungsgespräch, wo man sich von seiner besten Seite vorstellen möchte. Auf die Frage, sind bei Ihnen Referenzen vorhanden, ist das Erste, was du sagst, wir haben die Frage nicht ganz verstanden. Also ganz freilich in Hose, das muss man einfach wissen, Gott noch gar nicht richtig los, da ist der Anfang schon versch-

Anfang sei ein Muss, das ist alles schön und richtig, doch es braucht halt auch einen Schluss, wenn der Anfang schon keinen Schluss hat oder auch ein Mittelteil, weiß nicht, wie mit dem Anfang aufhörst und zum Schluss hängst du in die Säule. Darum müht man sich wahrscheinlich bis an sein Lebensende, bis man irgendwann zum Schluss nun gescheiter Anfang findet. In der Zwischenzeit begnügt man sich halt mit einem Kompromiss und so schweigert und so schweigert.

Denn der Schluss, der ist wichtig, ja, der Schluss, der ist schwer, wäre ja vieles halb so schwer, wenn der Schluss noch nicht wäre. Gerade der Schluss ist das Ende von so vielem auf der Welt, darum ist der Schluss so wichtig, weil sonst hinter etwas fehlt. So ein Schluss endet oft mit dem Finish und Finale, dass mit dem Schluss alles aufhört, wäre ja

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Doch das ist für uns Menschen ja bloß so eine Art Metapher und heißt wurscht, was hinter rauskommt. Hauptsache, bist ein rechter Schaffer. Das löst mein Problem nicht auch schon gar nicht, in dem Sinn, dass jeder Anfang einen Schluss braucht, jedes Ende einen Beginn. Ja, es ist halt so im Leben und es nützt einem alles nichts.

Aber Tricks, die sind selten gute Tricks, die sind rar. Ohne Tricks ist es nix, da brauchst mindestens ein paar. Gute Tricks gibt's nicht oft, die sind echte Rarität. 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Wer sofort der Kittel fliegt. 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Was von einer Qualität ist, ist von anderer klump. Ob jetzt Anfang oder Schluss,

0: Carlos.
1: Sorry, the fire.

Gell, Hefei? Unbenannte Raumfahrt. So, jetzt wird's wieder.

0: Danke schön.
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bei 30 Jahre Pommes Frites. Die Kultnummer über eine Frau, die hat Hakenrummelbeine. Und jetzt kommt der Hammer. Nein, wir spielen diese Nummer nicht einfach so, sondern der Mats hat ein Arrangement gemacht für Orchester von dieser Nummer. Mit den jungen Philharmonikern aus Ostfrankenberg. Uwe, wir machen die Clara zusammen heute Nacht mit Orchester zum ersten Mal live auf dieser Bühne. Sing mit uns, Clara, du bist so! Ja.

Guten Tag, ciao, tschüss, guten Nacht, Biberach, danke schön, Oberens und die Jungen für Labonios von der Bar.

0: duften lässt.
1: Seid jetzt gern von euch, duften lässt.
0: Duften lässt
1: auf Schwäbisch.
0: Duften lässt.
1: Francesco weg.
0: Hä?
1: Okay, weitermachen.
0: Eins, zwei, drei.

0: Es war der vorletzte.
1: Duftele.

Leibschmerzen, schiebt sich die Erinnerung. Du weißt nicht, war das jetzt eigentlich wahr? War das ein Traum? Du schiebst den ins Bad rein mit deinem ganzen schmächtigen, spitzenden Kadaver. Du hängst an dem Waschbecken, kriegst gerade so den Blick in den Spiegel rein und fragst dich, gab es diese Frau oder gab es sie nicht? Und ich stand da und plötzlich sehe ich die Bürste liegt auf dem Rand von meinem Waschbecken. Und es sind Haare drin, die meiner so unähnlich sind. Lange, blonde Haare. Das sind nicht meine. Lange, blonde Haare, das sind nicht meine. Das muss Wortbäse sein. Mensch, ich freue mich.